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1: Erstes Treffen zwischen Fico und Magyar. Fico und Zelensky führen Dialog fort. Slowakisches Parlament sprach Regierung Fico Vertrauen aus. Der slowakische Ministerpräsident Robert Fico hat sich am Donnerstag vor dem Treffen des Europäischen Rats in Brüssel erstmals mit dem neuen ungarischen Ministerpräsidenten Péter Magyar getroffen. Laut Fico war es ein kurzes Treffen, das er als guten Auftakt für die Zusammenarbeit bezeichnete. Die beiden Regierungschefs werden sich als nächstes beim bevorstehenden Gipfeltreffen der Ministerpräsidenten der Visegrad-Gruppe V4 treffen, das am kommenden Dienstag in Budapest stattfindet. Vor dem Treffen des Europäischen Rats am Donnerstag hat auch ein Treffen des slowakischen Ministerpräsidenten Robert Fico mit dem ukrainischen Präsidenten Volodymyr Zelensky stattgefunden. Fico lobte den Dialog, obwohl er und Zelensky nicht in allen Fragen einer Meinung seien. Laut dem slowakischen Regierungschef ging es beim Treffen vor allem um praktische Fragen. So sprachen die beiden etwa über die Vorbereitung gemeinsamer Verhandlungen zwischen den Regierungen der Slowakei und der Ukraine, die aktuelle Lage im Nachbarland und die Erweiterung der Europäischen Union. Fico gehe davon aus, dass er Zelensky nächste Woche im polnischen Danzig wiedersehen werde. Dort findet am 25. und 26. Juni die internationale Ukraine-Wiederaufbaukonferenz statt, die sich vor allem auf die Bereiche Infrastruktur, Logistik und den Energiesektor konzentriert. Die Abgeordneten des slowakischen Nationalrats sprachen am Donnerstagabend mit 78 zu 54 Stimmen der slowakischen Regierung das Vertrauen aus. Das Kabinett hatte das Parlament aufgrund der hohen Staatsverschuldung um ein Vertrauensvotum gebeten. Die Regierung wurde wiederholt dafür kritisiert, die Konsolidierung der öffentlichen Finanzen nicht zu bewältigen. Zudem verschlechtert sich die Lage der Slowakei bei einer aktuellen Staatsverschuldung von 59,7% des BIP weiter. Premier Robert Fico wertet das Vertrauensvotum des Parlaments vom Donnerstag hingegen als Zeichen dafür, dass die Koalition ungehindert voranschreitet, was auch bedeutet, dass es wahrscheinlich keine Neuwahlen geben werde. Fico kündigte an, dass die Parlamentswahlen regulär im Jahr 2027 stattfinden werden. Die Winkelmann-Gruppe hat am Mittwoch ihr neues Werk in Rimavská Sobota offiziell eröffnet. Die Investition von rund 128 Millionen Euro soll schrittweise 450 neue Arbeitsplätze schaffen. Aktuell sind bereits über 180 Mitarbeiter im Werk beschäftigt. Die Produktion umfasst Warmwasserspeicher und Speichertanks, die wichtige Komponenten von Wärmepumpen und modernen Energiesparsystemen darstellen. Die Produkte sollen hauptsächlich in europäische Länder exportiert werden. Redaktionsschluss für die Nachrichten war am Freitag, dem 19. Juni 2026 um 12 Uhr.
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1: Sie versuchen, Menschen in ihrer schlimmsten Situation zu betrügen. Eine neue Betrugsmasche breitet sich in der Slowakei aus. Diesmal sind die Opfer die Angehörigen von Verstorbenen. Die Betrüger nutzen dabei deren besondere Verletzlichkeit in der Trauersituation aus. Sie rufen nach der Beerdigung an und geben sich etwa als Mitarbeiter des Bestattungsunternehmens aus, das die Trauerfeier ausgerichtet hat, so der Bestatter Tomáš
2: Strýž.
1: Sie wollen, dass die Angehörigen keine großen Summen, sondern kleinere Beträge bezahlen. 10, 15, 20 Euro. Angeblich für Kränze oder weil noch etwas für den Priester oder die Musik zu zahlen sei. Und wenn man wegen der Beerdigung und dem Tod eines geliebten Menschen gestresst ist, denkt man sich vielleicht, oh Gott, das bezahle ich lieber sofort. Wie Tomáš Strýž ergänzt, sei der Name seines Bestattungsunternehmens in den letzten 2 Monaten bereits einige Male für solche Betrügereien missbraucht worden. Die Betrüger diktieren oder übermitteln dabei telefonisch ihre Kontonummer und fordern die schnellstmögliche Überweisung des Geldes. Das slowakische Amt für Datenschutz geht davon aus, dass Betrüger Informationen über den Verstorbenen und seine Familie beispielsweise über Online-Paten, Kondolenzlisten und Friedhofswebseiten erhalten. Anschließend suchen sie im Internet nach den Kontaktdaten eines Hinterbliebenen. Oftmals werden die Informationen auch von den Hinterbliebenen selbst auf Webseiten oder in sozialen Netzwerken veröffentlicht, so das Amt für Datenschutz. Die Polizei empfiehlt, solche Anfragen direkt mit dem Bestattungsunternehmen abzuklären, das die Beerdigung organisiert hat. Die Sprecherin des slowakischen Polizeipräsidiums, Lea Vilhanova, Geld sollte niemals aufgrund eines Telefonats überwiesen oder übergeben werden, ohne die Informationen gründlich zu prüfen. Es ist wichtig, keine persönlichen Daten oder Zahlungskarteninformationen preiszugeben und nicht auf Aufforderungen zu Schnellzahlungen zu reagieren. Der slowakische Verband der Bestattungsdienste betont zudem, dass Bestattungsunternehmen in der Regel den vollen Betrag im Voraus verlangen. Die Polizei weist darauf hin, dass man sich bei Betrugsverdacht melden sollte.
2: Guten Tag, liebe Hörerinnen und Hörer. Und nun geht es weiter mit dem Magazinteil unserer Sendung Die Slowakei hautnah. Unser Sendeteam bilden heute Tonmeisterin Eva Medelska am Mischpult und Redakteurin Kerstin Jakubik am Mikrofon. Heute wollen wir unsere Reihe über kluge Frauen in Bratislava fortsetzen und danach sehen wir uns an, wie die Vorbereitungen für das bekannteste, aber wohl auch umstrittenste Festival hier in der Slowakei laufen. Hier also unsere Themen. Kluge Frauen aus Bratislava, Stefanie von Belgien. Im Endspurt zum 30. Pohoda Festival. Zu unserem Programm wünschen wir Ihnen angenehme Unterhaltung.
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2: Pressburg, Presburg, Pozsony, eine Stadt, drei Sprachen und eine Mischung unterschiedlicher Kulturen. Blickt man in die Geschichte der slowakischen Hauptstadt Bratislava zurück, trifft man zunächst auf bedeutsame Männer, die sich um die Stadt und ihren Aufschwung verdient machten. Erst beim genaueren Hinsehen entdeckt man auch viele beeindruckende Frauen, die ihr Umfeld geprägt haben. Kluge, mutige und visionäre Persönlichkeiten. Sie wurden hier geboren, haben hier gelebt und gewirkt oder das Leben der Stadt beeinflusst. Heute wollen wir Ihnen eine weitere solche Frau vorstellen. Stefanie von Belgien, zunächst als Kronprinzessin von Österreich-Ungarn im Schatten der Tragödie von Meierling gefangen, fand bei Bratislava ihr spätes Glück. Für die Fremdenführerin Lubomira Tschernakova ist sie eine ihrer Lieblingsheldinnen, mit deren Leben sie sich ausgiebig befasst hat.
3: Ihr Weg in unsere Geschichte führte über die kaiserliche Familie in Wien. Kaiser Franz Josef und Elisabeth von Österreich, besser bekannt als Sissi, hatten einen Sohn, den Kronprinzen Rudolf. Als dieser das entsprechende Alter erreicht hatte, suchten sie für ihn eine angemessene Braut. Die erforderlichen politischen und strategischen Kriterien erfüllte dabei Stefanie, die Tochter des belgischen Königs Leopold II.
2: Die 16-jährige Stefanie von Belgien heiratete den Kronprinzen Rudolf 1881 in Wien. Doch die Ehe endete tragisch mit dem Selbstmord von Rudolf. Und so bleibt Stefanie mit nur 25 Jahren als Witwe an einem Kaiserhof zurück, an dem sie keine rechte Funktion mehr hat und wo man sie für die Tragödie des jungen Thronfolgers mitverantwortlich machte. Erst 10 Jahre später verliebt sie sich in den ungarischen Grafen Elemer Lonai. Obwohl er für sie keine angemessene Partie ist, entlässt man sie erleichtert aus dem Kaiserhaus, wo man nichts mehr mit ihr anzufangen wusste.
3: Und da beginnt ihre eigentliche Geschichte in Bratislava. Im Jahr 1906 kauften sie sich nämlich ein Schloss in Rusovce bei Bratislava und zogen dort ein. Stefanie hatte bis dahin ein wirklich sehr trauriges Leben. Ich möchte die ganzen Erniedrigungen, die sie erleben musste, gar nicht alle aufzählen. Doch dann bezogen sie dieses Schloss. Am Schloss, das sich schon damals im Tudor-Stil zeigte, den man auch heute noch sehen kann, wurde nur wenig umgebaut. Umso mehr widmete sich das Ehepaar dem anliegenden Park.
2: Zu diesem Zwecke ließ man Gartenbauarchitekten aus England kommen, um die Parklandschaft dem Baustil des Schlosses anzupassen. Später wurde er dann von Einheimischen bzw. von böhmischen Gärtnern gepflegt. Ein Projekt, in dem die ehemalige Kronprinzessin Stephanie voll aufging.
3: Stephanie, die bis dahin als hässliches Entlein betrachtet wurde, also als eine eher unscheinbare Person, trat plötzlich auf eine ganz andere Weise in Erscheinung. Eigentlich steckte es schon immer in ihr und sie war eine sehr kluge Frau. Selbst ihr erster Ehemann Rudolf sagte das oft, als er noch lebte. Doch durch ihre unglückliche Position am Kaiserhof ging das weitgehend unter. In Russoze konnte sie sich nun endlich entfalten. Stephanie blühte geradezu auf, was wohl der Tatsache geschuldet war, dass sie endlich ein zufriedenes Leben führen konnte.
2: Hier in Russowce zeigte sich plötzlich ihr unternehmerisches, aber auch ihr künstlerisches Talent.
3: Ihr Vater, König Leopold II. Von Belgien, war ganz entschieden ein schlechter Vater. Er kümmerte sich nicht um seine Töchter. Doch das Wichtigste, was sich Stephanie in ihrem späteren Leben zu nutzen machte, erhielt sie paradoxerweise von ihrem Vater. In Russowce baute sie nämlich eine wunderbare Gärtnerei auf, die einen Versandhandel betrieb und mit ganz Europa handelte. Stephanie beherrschte mehrere Sprachen, ebenso wie ihr Ehemann, ein ehemaliger Diplomat. Und so war der internationale Handel kein Problem für sie.
2: Die Einheimischen, von denen viele in den Diensten des Grafenpaares standen, betrachteten Stephanie von Belgien als liebevolle und großzügige Herrin. Viele von ihnen erinnerten auch später an ihr humanes Auftreten und ihre Wohltätigkeit. An der Seite von Graf Launay half sie den Armen, richtete eine Schule ein und hatte ein offenes Ohr für die Bedürfnisse der Dorfbewohner von Russowce. In der dortigen Kirche hängt bis heute ein Porträt von ihr. Warum sie sich gerade an diesem Ort niederließ, weiß man heute nicht mehr. Doch die Stadt Bratislava, vor deren Toren sich das Schloss damals befand, war ihr nicht unbekannt.
3: Sicher kannte sie Bratislava, denn nach der Hochzeit mit Kronprinz Rudolf wurden beide von den Einwohnern der Stadt herzlich willkommen geheißen. Im heutigen Präsidentenpalais lebte damals ein Nebenzweig der Habsburger und so bestand Kontakt zur Stadt. Den Ehebund feierte man damals hier in Bratislava auch damit, dass die heutige Stefanikova Straße damals der Braut zu Ehren Stefanina benannt wurde. Und bis heute gibt es dort auch das Kaffeehaus Stefanka, ebenfalls zu Ehren von Stefanie.
2: In ihrer Gärtnerei ließ Stephanie insgesamt 36 Gewächshäuser errichten, wobei diese für sie vielleicht auch eine gewisse Symbolik hatten.
3: Auch die Verlobungsfeier von Rudolf und Stephanie fand in einem Glashaus statt. Natürlich nicht in Russowce, sondern in einem wunderbaren Treibhaus in Brüssel. Es hieß ja auch, dass die schönsten Gewächshäuser der Welt gerade von ihrem Vater Leopold neben dem privaten Königspalast errichtet wurden. Und genau dort war die Verlobungsfeier. Stephanie hatte also von Hause Erfahrung mit solchen Sachen und das Talent für die Gärtnerei geerbt. In Russowce konnte sie ihre Fähigkeiten dann perfekt umsetzen.
2: Dabei entwickelte sie sogar ein gewisses technisches Talent.
3: Nur wenige wissen von ihr, dass sie auch eine Erfinderin war. Das wird kaum irgendwo im Zusammenhang mit Stephanie erwähnt. Ich bin selbst nur zufällig darauf gestoßen, als ich vor vielen Jahren etwas in alten Ausgaben der New York Times suchte. Ich fand dort einen Artikel über Stephanie von Belgien. Darin stand, dass sie ein Patent für einen Wärmebehälter angemeldet hatte. Insgesamt besaß sie mehrere Patente in Frankreich, in England und weiteren Ländern. Sie zeigte also auch in dieser Hinsicht Talent.
2: Und so erlebte Stephanie von Belgien hier in Bratislava auf Schloss Russowce oder auch Karlsburg, wie man es damals nannte, die glücklichste Zeit ihres Lebens. Als sie es 1945 verlassen muss, brach ihr das wohl das Herz und sie verstarb nur wenig später im ungarischen Pannonhalma, wo sie ihre letzte Ruhestätte fand. Und nun haben wir uns erst einmal eine kleine musikalische Pause verdient. Musikredakteur Rado Meša entschied sich für die Sängerin Susana Smatanova und ihren Hit Par Dni, also ein paar Tage.

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1: Sommer, Sonne, Festival, ja, es ist wieder soweit. Die Saison hat begonnen und auch in der Slowakei kann man nun wieder überall dieses ganz besondere Festival-Feeling erleben. Das größte Multigenre-Festival der Slowakei, Pohoda, startet dabei schon in knapp 3 Wochen am 8. Juli. Und für alle, die es kaum noch erwarten können, haben wir uns schon einmal informiert, was dieses Jahr auf uns zukommt. Dieses Jahr feiert das Festival Pohoda ein Jubiläum. Zum 30. Mal will es den über 30.000 Besuchern künstlerische Freiheit in all ihrer Form bieten. Auf dem Programm stehen rund 150 Künstlerinnen und Künstler und jede Menge Begleitevents. Worauf konkret wir uns freuen können, verriet Barbara Bodnárová vom Pohoda-Team.
2: Wie jedes Jahr bringen wir beim Festival Pohoda vor allem Pohoda, also Wohlbefinden und jede Menge interessante Bands. Zu den Headlinern gehören auf jeden Fall The Cure, The Prodigy, Gorillaz, Idols, Aldous Harding oder auch Denzel Curry. Vor allem aber bringen wir eine ganze Pohoda-Stadt, die wir 2 Wochen vor dem Festival auf dem Flugplatz Trenčín aufbauen. Das alles, damit die Menschen zu uns kommen und sich hier wie zu Hause fühlen können.
1: Dazu gehören grundlegende Dinge wie Toiletten mit Wasserspülung und Duschen, Speisen und Getränke aus aller Welt, aber auch ein umfassendes Kulturangebot für alle Altersklassen mit Workshops, Podiumsdiskussionen, Theater, Rollschuhbahn und Tanz.
2: Zu meinem Lieblingsprogramm gehört ganz sicher die Literaturabteilung, wo sich die gesamte Crème de la Crème der slowakischen Literatur trifft. Dazu kommen jedes Jahr interessante Gäste aus dem Ausland. Und auch die Visual Stage ist etwas, worauf wir außerordentlich stolz sind, weil wir hier verschiedene junge Künstler und das Beste der aktuellen slowakischen Gegenwartskunst vorstellen können. Dieses Jahr ist außerdem auch eine österreichische Künstlerin mit dabei, Barbara Holub.
1: Schon seit 30 Jahren versucht der Organisator von Pohoda, Michal Kaščák, mit seinem ganzen Team sein Festival zu perfektionieren. Und so kann man sich jedes Jahr auf Verbesserungen freuen. Das ganze Jahr über arbeitet das 11-köpfige Stammteam an den Vorbereitungen, am Programm und an der Organisation. Und je näher der Festivalbeginn rückt, desto mehr Helfer kommen hinzu, wobei während des Events dann über 1000 Mitarbeiter und Freiwillige für einen möglichst problemlosen Ablauf sorgen. Dabei reagiert man unter anderem auf die Anregungen der Besucherinnen und Besucher und führt Neuerungen ein, natürlich auch dieses Jahr.
2: In erster Linie haben wir uns darauf fokussiert, dass wir ausverkauft sind. Dabei hatten wir die Kapazität dieses Jahr um 3000 Leute erhöht. Deshalb muss diesmal alles größer sein und von allem muss es mehr geben. Dabei denken wir auch an den Komfort der Menschen, damit alles so vorbereitet ist, wie es sein soll. Die größte Veränderung werden die Besucher bei der Hauptbühne sehen. Dort werden wir Delay-Türme mit Großbildschirmen aufbauen. Auf diese Weise wird sich der Ton von der Hauptbühne besser verteilen und so haben auch die Leute, die weiter hinten stehen, ein besseres Erlebnis.
1: Zu den Besonderheiten dieses Jahrgangs gehört auch ein zusätzlicher Festivaltag, der The Cure Day, sodass Pohoda anstelle der traditionellen 3 diesmal 4 Tage dauern wird.
2: Das ist auf alle Fälle die größte Herausforderung dieses Jahrgangs, sich darauf einzustellen. Wenn man viele Jahre lang alles für 3 Tage auslegt, dann ist es schon schwierig, so einen 4. Tag zu konzipieren. Das sieht man schon auf unserer Internetseite an den vielen verschiedenen Tickets, die wir anbieten. Und obwohl wir eigentlich schon ausverkauft sind, gibt es immer noch ein paar Tickets für den The Cure Day.
1: Ein weiterer spezieller Umstand ist diesmal, dass die Gastgeberstadt des Festivals, Trenčín, gleichzeitig europäische Kulturhauptstadt ist. Im Rahmen dessen gibt es dort gerade unzählige Kulturevents, von denen unter anderem auch Stadtschreiberin Stefanie Bose aus Leipzig ausführlich berichtet. Der Umstand, dass Trenčín gerade in dem Jahr Kulturhauptstadt geworden ist, in dem auch Pohoda ein rundes Jubiläum feiert, ist dabei gewiss kein Zufall.
3: Wir sind sehr froh, dass Trenčín
2: Wir freuen uns sehr, dass Trenčín europäische Kulturhauptstadt geworden ist. Schließlich organisieren wir das Festival ja schon seit 30 Jahren in Trenčín und haben schon immer unglaublich große Unterstützung von Seiten der Stadt und ihrer Einwohner gespürt. Deshalb wollten wir dabei sein und der Stadt etwas zurückgeben. Der ganze Prozess begann dabei schon vor der Pandemie. Schon damals begannen wir mit den Leuten dort all diese Events vorzubereiten, die jetzt stattfinden. Unsere Zusammenarbeit mit Trenčín läuft dabei hauptsächlich außerhalb des Festivals. Wir partizipieren an vielen Veranstaltungen, die dort stattfinden. Aber natürlich wird die europäische Kulturhauptstadt auch auf dem Festival vertreten sein, vor allem beim Café Kušnirík. Dort kann man ihre sogenannten Ateliers der Neugierde finden.
1: Trotz dieser wunderbaren Symbiose zwischen Festival und Trenčín scheint ihre gemeinsame Zukunft eher unsicher. Der Vertrag mit dem Flugplatz läuft in diesem Jahr aus, da er zum Flugzeugreparaturwerk gehört und damit direkt dem Verteidigungsministerium untersteht, kann eine politische Einflussnahme nicht ausgeschlossen werden. Der Ressortchef argumentiert zwar damit, dass man das Flugzeugreparaturwerk ausweiten wolle und deshalb kein Platz für ein Festival bestehen werde. Mit den Organisatoren anderer ähnlicher Kulturveranstaltungen wurden die Verträge für das kommende Jahr allerdings schon besiegelt. Zudem ist es kein Geheimnis, dass Porda regierungsnahen Kreisen ein Dorn im Auge und als zu progressiv und liberal verschrien ist. Trotz dieser Ungewissheit versichert uns Barbara Bodnarová, dass die Festivalteilnehmer, so wie jedes Jahr auch dieses, wieder schon während des Jahrgangs 2026 direkt auf dem Festivalgelände ihre Tickets für Pohoda 2027 erwerben können.
2: Aber wir wissen noch nicht, ob das Festival Pohoda auf dem Flugplatz Trenčín stattfinden wird. Wir führen ziemlich intensive Gespräche mit den Vertretern des Flugplatzes und hoffen, dass wir bis zum Monatsende wissen werden, wie es 2027 mit uns aussieht. Aber die Leute werden auf jeden Fall ihr Ticket für das kommende Jahr schon während des Festivals kaufen können. Natürlich werden wir transparent kommunizieren, wie der Stand ist. Es tut uns leid, dass wir uns in so einer Situation befinden, aber das Festival Pohoda wird 2027 auf jeden Fall stattfinden.
1: Letzten Medienberichten und Aussagen des Festivalorganisators Michal Kaščák zufolge wolle das Ministerium den Vertragsabschluss unter anderem durch ein Recht auf Beeinflussung dessen bedingen, was auf den Festivalbühnen verlautet werden kann. Das lehnt Kaščák, der Pohoda auch als Festival künstlerischer Freiheit bezeichnet, rigoros ab. Und so bleibt der Veranstaltungsort 2027 weiter offen. In diesem Jahr aber sehen wir uns vom 8. bis 12. Juli wieder in Trenčín, denn auch RSI wird wieder mit dabei sein und vom dortigen Geschehen berichten.

0: Und das war's wieder für heute. Tonmeisterin Eva Medelska und Redakteurin Kerstin Jakubik hoffen, dass wieder Interessantes für Sie dabei war und wünschen Ihnen noch einen schönen Freitag. Auf Wiederhören. Do počutia.
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1: Erstes Treffen zwischen Fico und Magyar. Fico und Zelensky führen Dialog fort. Slowakisches Parlament sprach Regierung Fico Vertrauen aus. Der slowakische Ministerpräsident Robert Fico hat sich am Donnerstag vor dem Treffen des Europäischen Rats in Brüssel erstmals mit dem neuen ungarischen Ministerpräsidenten Péter Magyar getroffen. Laut Fico war es ein kurzes Treffen, das er als guten Auftakt für die Zusammenarbeit bezeichnete. Die beiden Regierungschefs werden sich als nächstes beim bevorstehenden Gipfeltreffen der Ministerpräsidenten der Visegrad-Gruppe V4 treffen, das am kommenden Dienstag in Budapest stattfindet. Vor dem Treffen des Europäischen Rats am Donnerstag hat auch ein Treffen des slowakischen Ministerpräsidenten Robert Fico mit dem ukrainischen Präsidenten Volodymyr Zelensky stattgefunden. Fico lobte den Dialog, obwohl er und Zelensky nicht in allen Fragen einer Meinung seien. Laut dem slowakischen Regierungschef ging es beim Treffen vor allem um praktische Fragen. So sprachen die beiden etwa über die Vorbereitung gemeinsamer Verhandlungen zwischen den Regierungen der Slowakei und der Ukraine, die aktuelle Lage im Nachbarland und die Erweiterung der Europäischen Union. Fico gehe davon aus, dass er Zelensky nächste Woche im polnischen Danzig wiedersehen werde. Dort findet am 25. und 26. Juni die internationale Ukraine-Wiederaufbaukonferenz statt, die sich vor allem auf die Bereiche Infrastruktur, Logistik und den Energiesektor konzentriert. Die Abgeordneten des slowakischen Nationalrats sprachen am Donnerstagabend mit 78 zu 54 Stimmen der slowakischen Regierung das Vertrauen aus. Das Kabinett hatte das Parlament aufgrund der hohen Staatsverschuldung um ein Vertrauensvotum gebeten. Die Regierung wurde wiederholt dafür kritisiert, die Konsolidierung der öffentlichen Finanzen nicht zu bewältigen. Zudem verschlechtert sich die Lage der Slowakei bei einer aktuellen Staatsverschuldung von 59,7% des BIP weiter. Premier Robert Fico wertet das Vertrauensvotum des Parlaments vom Donnerstag hingegen als Zeichen dafür, dass die Koalition ungehindert voranschreitet, was auch bedeutet, dass es wahrscheinlich keine Neuwahlen geben werde. Fico kündigte an, dass die Parlamentswahlen regulär im Jahr 2027 stattfinden werden. Die Winkelmann-Gruppe hat am Mittwoch ihr neues Werk in Rimavská Sobota offiziell eröffnet. Die Investition von rund 128 Millionen Euro soll schrittweise 450 neue Arbeitsplätze schaffen. Aktuell sind bereits über 180 Mitarbeiter im Werk beschäftigt. Die Produktion umfasst Warmwasserspeicher und Speichertanks, die wichtige Komponenten von Wärmepumpen und modernen Energiesparsystemen darstellen. Die Produkte sollen hauptsächlich in europäische Länder exportiert werden. Redaktionsschluss für die Nachrichten war am Freitag, dem 19. Juni 2026 um 12 Uhr.
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1: Sie versuchen, Menschen in ihrer schlimmsten Situation zu betrügen. Eine neue Betrugsmasche breitet sich in der Slowakei aus. Diesmal sind die Opfer die Angehörigen von Verstorbenen. Die Betrüger nutzen dabei deren besondere Verletzlichkeit in der Trauersituation aus. Sie rufen nach der Beerdigung an und geben sich etwa als Mitarbeiter des Bestattungsunternehmens aus, das die Trauerfeier ausgerichtet hat, so der Bestatter Tomáš Stríž. Sie wollen, dass die Angehörigen keine großen Summen, sondern kleinere Beträge bezahlen, 10, 15, 20 Euro. Angeblich für Kränze oder weil noch etwas für den Priester oder die Musik zu zahlen sei. Und wenn man wegen der Beerdigung und dem Tod eines geliebten Menschen gestresst ist, denkt man sich vielleicht, oh Gott, das bezahle ich lieber sofort. Wie Tomáš Stríž ergänzt, sei der Name seines Bestattungsunternehmens in den letzten 2 Monaten bereits einige Male für solche Betrügereien missbraucht worden. Die Betrüger diktieren oder übermitteln dabei telefonisch ihre Kontonummer und fordern die schnellstmögliche Überweisung des Geldes. Das slowakische Amt für Datenschutz geht davon aus, dass Betrügerinformationen über den Verstorbenen und seine Familie beispielsweise über Online-Paten, Kondolenzlisten und Friedhofswebseiten erhalten. Anschließend suchen sie im Internet nach den Kontaktdaten eines Hinterbliebenen. Oftmals werden die Informationen auch von den Hinterbliebenen selbst auf Webseiten oder in sozialen Netzwerken veröffentlicht, so das Amt für Datenschutz. Die Polizei empfiehlt, solche Anfragen direkt mit dem Bestattungsunternehmen abzuklären, das die Beerdigung organisiert hat. Die Sprecherin des slowakischen Polizeipräsidiums, Lea Vilhanova, Geld sollte niemals aufgrund eines Telefonats überwiesen oder übergeben werden, ohne die Informationen gründlich zu prüfen. Es ist wichtig, keine persönlichen Daten oder Zahlungskarteninformationen preiszugeben und nicht auf Aufforderungen zu Schnellzahlungen zu reagieren. Der slowakische Verband der Bestattungsdienste betont zudem, dass Bestattungsunternehmen in der Regel den vollen Betrag im Voraus verlangen. Die Polizei weist darauf hin, dass man sich bei Betrugsverdacht melden sollte.
2: Guten Tag, liebe Hörerinnen und Hörer. Und nun geht es weiter mit dem Magazinteil unserer Sendung Die Slowakei hautnah. Unser Sendeteam bilden heute Tonmeisterin Eva Medelska am Mischpult und Redakteurin Kerstin Jakubik am Mikrofon. Heute wollen wir unsere Reihe über kluge Frauen in Bratislava fortsetzen und danach sehen wir uns an, wie die Vorbereitungen für das bekannteste, aber wohl auch umstrittenste Festival hier in der Slowakei laufen. Hier also unsere Themen. Kluge Frauen aus Bratislava, Stefanie von Belgien. Im Endspurt zum 30. Pohoda Festival. Zu unserem Programm wünschen wir Ihnen angenehme Unterhaltung.
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0: Die Frau vorstellen. Stefanie von Belgien, zunächst als Kronprinzessin von Österreich-Ungarn im Schatten der Tragödie von Meierling gefangen, fand bei Bratislava ihr spätes Glück. Für die Fremdenführerin Lubomira Tschernakova ist sie eine ihrer Lieblingsheldinnen, mit deren Leben sie sich ausgiebig befasst hat.
1: Ihr Weg in unsere Geschichte führte über die kaiserliche Familie in Wien. Kaiser Franz Josef und Elisabeth von Österreich, besser bekannt als Sissi, hatten einen Sohn, den Kronprinzen Rudolf. Als dieser das entsprechende Alter erreicht hatte, suchten sie für ihn eine angemessene Braut. Die erforderlichen politischen und strategischen Kriterien erfüllte dabei Stefanie, die Tochter des belgischen Königs Leopold II.
0: Die 16-jährige Stefanie von Belgien heiratete den Kronprinzen Rudolf 1881 in Wien. Doch die Ehe endete tragisch mit dem Selbstmord von Rudolf. Und so bleibt Stefanie mit nur 25 Jahren als Witwe an einem Kaiserhof zurück, an dem sie keine rechte Funktion mehr hat und wo man sie für die Tragödie des jungen Thronfolgers mitverantwortlich machte. Erst 10 Jahre später verliebt sie sich in den ungarischen Grafen Elemer Lonai. Obwohl er für sie keine angemessene Partie ist, entlässt man sie erleichtert aus dem Kaiserhaus, wo man nichts mehr mit ihr anzufangen wusste.
1: Und da beginnt ihre eigentliche Geschichte in Bratislava. Im Jahr 1906 kauften sie sich nämlich ein Schloss in Rusovce bei Bratislava und zogen dort ein. Stefanie hatte bis dahin ein wirklich sehr trauriges Leben. Ich möchte die ganzen Erniedrigungen, die sie erleben musste, gar nicht alle aufzählen. Doch dann bezogen sie dieses Schloss. Am Schloss, das sich schon damals im Tudor-Stil zeigte, den man auch heute noch sehen kann, wurde nur wenig umgebaut. Umso mehr widmete sich das Ehepaar dem anliegenden Park.
0: Zu diesem Zwecke ließ man Gartenbauarchitekten aus England kommen, um die Parklandschaft dem Baustil des Schlosses anzupassen. Später wurde er dann von Einheimischen bzw. von böhmischen Gärtnern gepflegt. Ein Projekt, in dem die ehemalige Kronprinzessin Stefanie voll aufging.
1: Stefanie, die bis dahin als hässliches Entlein betrachtet wurde, also als eine eher unscheinbare Person, trat plötzlich auf eine ganz andere Weise in Erscheinung. Eigentlich steckte es schon immer in ihr und sie war eine sehr kluge Frau. Selbst ihr erster Ehemann Rudolf sagte das oft, als er noch lebte. Doch durch ihre unglückliche Position am Kaiserhof ging das weitgehend unter. In Rusovce konnte sie sich nun endlich entfalten. Stefanie blühte geradezu auf, was wohl der Tatsache geschuldet war, dass sie endlich ein zufriedenes Leben führen konnte.
0: Hier in Rusovce zeigte sich plötzlich ihr unternehmerisches, aber auch ihr künstlerisches Talent.
1: Ihr Vater, König Leopold II. Von Belgien, war ganz entschieden ein schlechter Vater. Er kümmerte sich nicht um seine Töchter. Doch das Wichtigste, was sich Stefanie in ihrem späteren Leben zu nutzen machte, erhielt sie paradoxerweise von ihrem Vater. In Rusovce baute sie nämlich eine wunderbare Gärtnerei auf, die einen Versandhandel betrieb und mit ganz Europa handelte. Stefanie beherrschte mehrere Sprachen, ebenso wie ihr Ehemann, ein ehemaliger Diplomat. Und so war der internationale Handel kein Problem für sie.
0: Die Einheimischen, von denen viele in den Diensten des Grafenpaares standen, betrachteten Stefanie von Belgien als liebevolle und großzügige Herrin. Viele von ihnen erinnerten auch später an ihr humanes Auftreten und ihre Wohltätigkeit. An der Seite von Graf Lonai half sie den Armen, richtete eine Schule ein und hatte ein offenes Ohr für die Bedürfnisse der Dorfbewohner von Rusovce. In der dortigen Kirche hängt bis heute ein Porträt von ihr. Warum sie sich gerade an diesem Ort niederließ, weiß man heute nicht mehr. Doch die Stadt Bratislava, vor deren Toren sich das Schloss damals befand, war ihr nicht unbekannt.
1: Sicher kannte sie Bratislava, denn nach der Hochzeit mit Kronprinz Rudolf wurden beide von den Einwohnern der Stadt herzlich willkommen geheißen. Im heutigen Präsidentenpalais lebte damals ein Nebenzweig der Habsburger und so bestand Kontakt zur Stadt. Den Ehebund feierte man damals hier in Bratislava auch damit, dass die heutige Stefanikova Straße

0: als der Braut zu Ehren Stefanina benannt wurde. Und bis heute gibt es dort auch das Kaffeehaus Stefanka, ebenfalls zu Ehren von Stefanie.
1: In ihrer Gärtnerei ließ Stefanie insgesamt 36 Gewächshäuser errichten, wobei diese für sie vielleicht auch eine gewisse Symbolik hatten.
0: Auch die Verlobungsfeier von Rudolf und Stefanie fand in einem Glashaus statt. Natürlich nicht in Rusoze, sondern in einem wunderbaren Treibhaus in Brüssel. Es hieß ja auch, dass die schönsten Gewächshäuser der Welt gerade von ihrem Vater Leopold neben dem privaten Königspalast errichtet wurden. Und genau dort war die Verlobungsfeier. Stefanie hatte also von Hause Erfahrung mit solchen Sachen und das Talent für die Gärtnerei geerbt. In Rusoze konnte sie ihre Fähigkeiten dann perfekt umsetzen.
1: Dabei entwickelte sie sogar ein gewisses technisches Talent.
0: Nur wenige wissen von ihr, dass sie auch eine Erfinderin war. Das wird kaum irgendwo im Zusammenhang mit Stefanie erwähnt. Ich bin selbst nur zufällig darauf gestoßen, als ich vor vielen Jahren etwas in alten Ausgaben der New York Times suchte. Ich fand dort einen Artikel über Stefanie von Belgien. Darin stand, dass sie ein Patent für einen Wärmebehälter angemeldet hatte. Insgesamt besaß sie mehrere Patente in Frankreich, in England und weiteren Ländern. Sie zeigte also auch in dieser Hinsicht Talent.
1: Und so erlebte Stefanie von Belgien hier in Bratislava auf Schloss Rusoze oder auch Karlsburg, wie man es damals nannte, die glücklichste Zeit ihres Lebens. Als sie es 1945 verlassen muss, brach ihr das wohl das Herz und sie verstarb nur wenig später im ungarischen Pannonhalma, wo sie ihre letzte Ruhestätte fand. Und nun haben wir uns erst einmal eine kleine musikalische Pause verdient. Musikredakteur Rado Mescher entschied sich für die Sängerin Susanna Smatanova und ihren Hit Pár dní, also ein paar Tage.

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1: Sommer, Sonne, Festival, ja, es ist wieder soweit. Die Saison hat begonnen und auch in der Slowakei kann man nun wieder überall dieses ganz besondere Festival-Feeling erleben. Das größte Multigenre-Festival der Slowakei, Pohoda, startet dabei schon in knapp 3 Wochen am 8. Juli. Und für alle, die es kaum noch erwarten können, haben wir uns schon einmal informiert, was dieses Jahr auf uns zukommt. Dieses Jahr feiert das Festival Pohoda ein Jubiläum. Zum 30. Mal will es den über 30.000 Besuchern künstlerische Freiheit in all ihrer Form bieten. Auf dem Programm stehen rund 150 Künstlerinnen und Künstler und jede Menge Begleitevents. Worauf konkret wir uns freuen können, verriet Barbara Bodnárová vom Pohoda-Team.
2: Wie jedes Jahr bringen wir beim Festival Pohoda vor allem Pohoda, also Wohlbefinden und jede Menge interessante Bands. Zu den Headlinern gehören auf jeden Fall The Cure, The Prodigy, Gorillaz, Idols, Aldous Harding oder auch Denzel Curry. Vor allem aber bringen wir eine ganze Pohoda-Stadt, die wir 2 Wochen vor dem Festival auf dem Flugplatz Trenčín aufbauen. Das alles, damit die Menschen zu uns kommen und sich hier wie zu Hause fühlen können.
1: Dazu gehören grundlegende Dinge wie Toiletten mit Wasserspülung und Duschen, Speisen und Getränke aus aller Welt, aber auch ein umfassendes Kulturangebot für alle Altersklassen mit Workshops, Podiumsdiskussionen, Theater, Rollschuhbahn und Tanz.
2: Zu meinem Lieblingsprogramm gehört ganz sicher die Literaturabteilung, wo sich die gesamte Crème de la Crème der slowakischen Literatur trifft. Dazu kommen jedes Jahr interessante Gäste aus dem Ausland. Und auch die Visual Stage ist etwas, worauf wir außerordentlich stolz sind, weil wir hier verschiedene junge Künstler und das Beste der aktuellen slowakischen Gegenwartskunst vorstellen können. Dieses Jahr ist außerdem auch eine österreichische Künstlerin mit dabei, Barbara Holub.
1: Schon seit 30 Jahren versucht der Organisator von Pohoda, Michal Kaščák, mit seinem ganzen Team sein Festival zu perfektionieren. Und so kann man sich jedes Jahr auf Verbesserungen freuen. Das ganze Jahr über arbeitet das 11-köpfige Stammteam an den Vorbereitungen, am Programm und an der Organisation. Und je näher der Festivalbeginn rückt, desto mehr Helfer kommen hinzu, wobei während des Events dann über 1000 Mitarbeiter und Freiwillige für einen möglichst problemlosen Ablauf sorgen. Dabei reagiert man unter anderem auf die Anregungen der Besucherinnen und Besucher und führt Neuerungen ein, natürlich auch dieses Jahr.
2: In erster Linie haben wir uns darauf fokussiert, dass wir ausverkauft sind. Dabei hatten wir die Kapazität dieses Jahr um 3000 Leute erhöht. Deshalb muss diesmal alles größer sein und von allem muss es mehr geben. Dabei denken wir auch an den Komfort der Menschen, damit alles so vorbereitet ist, wie es sein soll. Die größte Veränderung werden die Besucher bei der Hauptbühne sehen. Dort werden wir Delay-Türme mit Großbildschirmen aufbauen. Auf diese Weise wird sich der Ton von der Hauptbühne besser verteilen und so haben auch die Leute, die weiter hinten stehen, ein besseres Erlebnis.
1: Zu den Besonderheiten dieses Jahrgangs gehört auch ein zusätzlicher Festivaltag, der The Cure Day, sodass Pohoda anstelle der traditionellen 3 diesmal 4 Tage dauern wird.
2: Das ist auf alle Fälle die größte Herausforderung dieses Jahrgangs, sich darauf einzustellen. Wenn man viele Jahre lang alles für 3 Tage auslegt, dann ist es schon schwierig, so einen 4. Tag zu konzipieren. Das sieht man schon auf unserer Internetseite an den vielen verschiedenen Tickets, die wir anbieten. Und obwohl wir eigentlich schon ausverkauft sind, gibt es immer noch ein paar Tickets für den The Cure Day.
1: Ein weiterer spezieller Umstand ist diesmal, dass die Gastgeberstadt des Festivals, Trenčín, gleichzeitig europäische Kulturhauptstadt ist. Im Rahmen dessen gibt es dort gerade unzählige Kulturevents, von denen unter anderem auch Stadtschreiberin Stefanie Bose aus Leipzig ausführlich berichtet. Der Umstand, dass Trenčín gerade in dem Jahr Kulturhauptstadt geworden ist, in dem auch Pohoda ein rundes Jubiläum feiert, ist dabei gewiss kein Zufall.
2: Wir freuen uns sehr, dass Trenčín europäische Kulturhauptstadt geworden ist. Schließlich organisieren wir das Festival ja schon seit 30 Jahren in Trenčín und haben schon immer unglaublich große Unterstützung von Seiten der Stadt und ihrer Einwohner gespürt. Deshalb wollten wir dabei sein und der Stadt etwas zurückgeben. Der ganze Prozess begann dabei schon vor der Pandemie. Schon damals begannen wir mit den Leuten dort all diese Events vorzubereiten, die jetzt stattfinden. Unsere Zusammenarbeit mit Trenčín läuft dabei hauptsächlich außerhalb des Festivals. Wir partizipieren an vielen Veranstaltungen, die dort stattfinden. Aber natürlich wird die europäische Kulturhauptstadt auch auf dem Festival vertreten sein, vor allem beim Café Kušnirík. Dort kann man ihre sogenannten Ateliers der Neugierde finden.
1: Trotz dieser wunderbaren Symbiose zwischen Festival und Trenčín scheint ihre gemeinsame Zukunft eher unsicher. Der Vertrag mit dem Flugplatz läuft in diesem Jahr aus. Da er zum Flugzeugreparaturwerk gehört und damit direkt dem Verteidigungsministerium untersteht, kann eine politische Einflussnahme nicht ausgeschlossen werden. Der Ressortchef argumentiert zwar damit, dass man das Flugzeugreparaturwerk ausweiten wolle und deshalb kein Platz für ein Festival bestehen werde. Mit den Organisatoren anderer ähnlicher Kulturveranstaltungen wurden die Verträge für das kommende Jahr allerdings schon besiegelt. Zudem ist es kein Geheimnis, dass Pohoda regierungsnahen Kreisen ein Dorn im Auge und als zu progressiv und liberal verschrien ist. Trotz dieser Ungewissheit versichert uns Barbara Bodnarová, dass die Festivalteilnehmer, so wie jedes Jahr auch dieses, wieder schon während des Jahrgangs 2026 direkt auf dem Festivalgelände ihre Tickets für Pohoda 2027 erwerben können.
2: Aber wir wissen noch nicht, ob das Festival Pohoda auf dem Flugplatz Trenčín stattfinden wird. Wir führen ziemlich intensive Gespräche mit den Vertretern des Flugplatzes und hoffen, dass wir bis zum Monatsende wissen werden, wie es 2027 mit uns aussieht. Aber die Leute werden auf jeden Fall ihr Ticket für das kommende Jahr schon während des Festivals kaufen können. Natürlich werden wir transparent kommunizieren, wie der Stand ist. Es tut uns leid, dass wir uns in so einer Situation befinden, aber das Festival Pohoda wird 2027 auf jeden Fall stattfinden.
1: Letzten Medienberichten und Aussagen des Festivalorganisators Michal Kaščák zufolge wolle das Ministerium den Vertragsabschluss unter anderem durch ein Recht auf Beeinflussung dessen bedingen, was auf den Festivalbühnen verlautet werden kann. Das lehnt Kaščák, der Pohoda auch als Festival künstlerischer Freiheit bezeichnet, rigoros ab. Und so bleibt der Veranstaltungsort 2027 weiter offen. In diesem Jahr aber sehen wir uns vom 8. bis 12. Juli wieder in Trenčín, denn auch RSI wird wieder mit dabei sein und vom dortigen Geschehen berichten.

0: Und das war's wieder für heute. Tonmeisterin Eva Medelska und Redakteurin Kerstin Jakubik hoffen, dass wieder Interessantes für Sie dabei war und wünschen Ihnen noch einen schönen Freitag. Auf Wiederhören. Dopočutie.
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1: Erstes Treffen zwischen Fico und Magyar. Fico und Zelensky führen Dialog fort. Slowakisches Parlament sprach Regierung Fico Vertrauen aus. Der slowakische Ministerpräsident Robert Fico hat sich am Donnerstag vor dem Treffen des Europäischen Rats in Brüssel erstmals mit dem neuen ungarischen Ministerpräsidenten Péter Magyar getroffen. Laut Fico war es ein kurzes Treffen, das er als guten Auftakt für die Zusammenarbeit bezeichnete. Die beiden Regierungschefs werden sich als nächstes beim bevorstehenden Gipfeltreffen der Ministerpräsidenten der Visegrad-Gruppe V4 treffen, das am kommenden Dienstag in Budapest stattfindet. Vor dem Treffen des Europäischen Rats am Donnerstag hat auch ein Treffen des slowakischen Ministerpräsidenten Robert Fico mit dem ukrainischen Präsidenten Volodymyr Zelensky stattgefunden. Fico lobte den Dialog, obwohl er und Zelensky nicht in allen Fragen einer Meinung seien. Laut dem slowakischen Regierungschef ging es beim Treffen vor allem um praktische Fragen. So sprachen die beiden etwa über die Vorbereitung gemeinsamer Verhandlungen zwischen den Regierungen der Slowakei und der Ukraine, die aktuelle Lage im Nachbarland und die Erweiterung der Europäischen Union. Fico gehe davon aus, dass er Zelensky nächste Woche im polnischen Danzig wiedersehen werde. Dort findet am 25. und 26. Juni die internationale Ukraine-Wiederaufbaukonferenz statt, die sich vor allem auf die Bereiche Infrastruktur, Logistik und den Energiesektor konzentriert. Die Abgeordneten des slowakischen Nationalrats sprachen am Donnerstagabend mit 78 zu 54 Stimmen der slowakischen Regierung das Vertrauen aus. Das Kabinett hatte das Parlament aufgrund der hohen Staatsverschuldung um ein Vertrauensvotum gebeten. Die Regierung wurde wiederholt dafür kritisiert, die Konsolidierung der öffentlichen Finanzen nicht zu bewältigen. Zudem verschlechtert sich die Lage der Slowakei bei einer aktuellen Staatsverschuldung von 59,7% des BIP weiter. Premier Robert Fico wertet das Vertrauensvotum des Parlaments vom Donnerstag hingegen als Zeichen dafür, dass die Koalition ungehindert voranschreitet, was auch bedeutet, dass es wahrscheinlich keine Neuwahlen geben werde. Fico kündigte an, dass die Parlamentswahlen regulär im Jahr 2027 stattfinden werden. Die Winkelmann-Gruppe hat am Mittwoch ihr neues Werk in Rimavská Sobota offiziell eröffnet. Die Investition von rund 128 Millionen Euro soll schrittweise 450 neue Arbeitsplätze schaffen. Aktuell sind bereits über 180 Mitarbeiter im Werk beschäftigt. Die Produktion umfasst Warmwasserspeicher und Speichertanks, die wichtige Komponenten von Wärmepumpen und modernen Energiesparsystemen darstellen. Die Produkte sollen hauptsächlich in europäische Länder exportiert werden. Redaktionsschluss für die Nachrichten war am Freitag, dem 19. Juni 2026 um 12 Uhr.
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1: Sie versuchen, Menschen in ihrer schlimmsten Situation zu betrügen. Eine neue Betrugsmasche breitet sich in der Slowakei aus. Diesmal sind die Opfer die Angehörigen von Verstorbenen. Die Betrüger nutzen dabei deren besondere Verletzlichkeit in der Trauersituation aus. Sie rufen nach der Beerdigung an und geben sich etwa als Mitarbeiter des Bestattungsunternehmens aus, das die Trauerfeier ausgerichtet hat, so der Bestatter Tomáš Strýž. Sie wollen, dass die Angehörigen keine großen Summen, sondern kleinere Beträge bezahlen, 10, 15, 20 Euro. Angeblich für Kränze oder weil noch etwas für den Priester oder die Musik zu zahlen sei. Und wenn man wegen der Beerdigung und dem Tod eines geliebten Menschen gestresst ist, denkt man sich vielleicht, oh Gott, das bezahle ich lieber sofort. Wie Tomáš Strýž ergänzt, sei der Name seines Bestattungsunternehmens in den letzten 2 Monaten bereits einige Male für solche Betrügereien missbraucht worden. Die Betrüger diktieren oder übermitteln dabei telefonisch ihre Kontonummer und fordern die schnellstmögliche Überweisung des Geldes. Das slowakische Amt für Datenschutz geht davon aus, dass Betrüger Informationen über den Verstorbenen und seine Familie beispielsweise über Online-Paten, Kondolenzlisten und Friedhofswebseiten erhalten. Anschließend suchen sie im Internet nach den Kontaktdaten eines Hinterbliebenen. Oftmals werden die Informationen auch von den Hinterbliebenen selbst auf Webseiten oder in sozialen Netzwerken veröffentlicht, so das Amt für Datenschutz. Die Polizei empfiehlt, solche Anfragen direkt mit dem Bestattungsunternehmen abzuklären, das die Beerdigung organisiert hat. Die Sprecherin des slowakischen Polizeipräsidiums, Lea Vilhanova, Geld sollte niemals aufgrund eines Telefonats überwiesen oder übergeben werden, ohne die Informationen gründlich zu prüfen. Es ist wichtig, keine persönlichen Daten oder Zahlungskarteninformationen preiszugeben und nicht auf Aufforderungen zu Schnellzahlungen zu reagieren. Der slowakische Verband der Bestattungsdienste betont zudem, dass Bestattungsunternehmen in der Regel den vollen Betrag im Voraus verlangen. Die Polizei weist darauf hin, dass man sich bei Betrugsverdacht melden sollte.
2: Guten Tag, liebe Hörerinnen und Hörer. Und nun geht es weiter mit dem Magazinteil unserer Sendung Die Slowakei hautnah. Unser Sendeteam bilden heute Tonmeisterin Eva Medelska am Mischpult und Redakteurin Kerstin Jakubik am Mikrofon. Heute wollen wir unsere Reihe über kluge Frauen in Bratislava fortsetzen und danach sehen wir uns an, wie die Vorbereitungen für das bekannteste, aber wohl auch umstrittenste Festival hier in der Slowakei laufen. Hier also unsere Themen. Kluge Frauen aus Bratislava, Stefanie von Belgien. Im Endspurt zum 30. Pohoda-Festival. Zu unserem Programm wünschen wir Ihnen angenehme Unterhaltung.
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2: Pressburg, Presporok, Pozsony, eine Stadt, drei Sprachen und eine Mischung unterschiedlicher Kulturen. Blickt man in die Geschichte der slowakischen Hauptstadt Bratislava zurück, trifft man zunächst auf bedeutsame Männer, die sich um die Stadt und ihren Aufschwung verdient machten. Erst beim genaueren Hinsehen entdeckt man auch viele beeindruckende Frauen, die ihr Umfeld geprägt haben. Kluge, mutige und visionäre Persönlichkeiten. Sie wurden hier geboren, haben hier gelebt und gewirkt oder das Leben der Stadt beeinflusst. Heute wollen wir Ihnen eine weitere solche Frau vorstellen. Stefanie von Belgien, zunächst als Kronprinzessin von Österreich-Ungarn im Schatten der Tragödie von Meierling gefangen, fand bei Bratislava ihr spätes Glück. Für die Fremdenführerin Lubomira Tschernakova ist sie eine ihrer Lieblingsheldinnen, mit deren Leben sie sich ausgiebig befasst hat.
3: Ihr Weg in unsere Geschichte führte über die kaiserliche Familie in Wien. Kaiser Franz Josef und Elisabeth von Österreich, besser bekannt als Sissi, hatten einen Sohn, den Kronprinzen Rudolf. Als dieser das entsprechende Alter erreicht hatte, suchten sie für ihn eine angemessene Braut. Die erforderlichen politischen und strategischen Kriterien erfüllte dabei Stefanie, die Tochter des belgischen Königs Leopold II.
2: Die 16-jährige Stefanie von Belgien heiratete den Kronprinzen Rudolf 1881 in Wien. Doch die Ehe endete tragisch mit dem Selbstmord von Rudolf. Und so bleibt Stefanie mit nur 25 Jahren als Witwe an einem Kaiser.

0: wirklich sehr trauriges Leben. Ich möchte die ganzen Erniedrigungen, die sie erleben musste, gar nicht alle aufzählen. Doch dann bezogen sie dieses Schloss. Am Schloss, das sich schon damals im Tudor-Stil zeigte, den man auch heute noch sehen kann, wurde nur wenig umgebaut. Umso mehr widmete sich das Ehepaar dem anliegenden Park.
1: Zu diesem Zwecke ließ man Gartenbauarchitekten aus England kommen, um die Parklandschaft dem Baustil des Schlosses anzupassen. Später wurde er dann von Einheimischen bzw. von böhmischen Gärtnern gepflegt. Ein Projekt, in dem die ehemalige Kronprinzessin Stephanie voll aufging.
0: Stephanie, die bis dahin als hässliches Entlein betrachtet wurde, also als eine eher unscheinbare Person, trat plötzlich auf eine ganz andere Weise in Erscheinung. Eigentlich steckte es schon immer in ihr und sie war eine sehr kluge Frau. Selbst ihr erster Ehemann Rudolf sagte das oft, als er noch lebte. Doch durch ihre unglückliche Position am Kaiserhof ging das weitgehend unter. In Russoze konnte sie sich nun endlich entfalten. Stephanie blühte geradezu auf, was wohl der Tatsache geschuldet war, dass sie endlich ein zufriedenes Leben führen konnte.
1: Hier in Russowce zeigte sich plötzlich ihr unternehmerisches, aber auch ihr künstlerisches Talent.
0: Ihr Vater, König Leopold II. Von Belgien, war ganz entschieden ein schlechter Vater. Er kümmerte sich nicht um seine Töchter. Doch das Wichtigste, was sich Stephanie in ihrem späteren Leben zu nutzen machte, erhielt sie paradoxerweise von ihrem Vater. In Russowce baute sie nämlich eine wunderbare Gärtnerei auf, die einen Versandhandel betrieb und mit ganz Europa handelte. Stephanie beherrschte mehrere Sprachen, ebenso wie ihr Ehemann, ein ehemaliger Diplomat. Und so war der internationale Handel kein Problem für sie.
1: Die Einheimischen, von denen viele in den Diensten des Grafenpaares standen, betrachteten Stephanie von Belgien als liebevolle und großzügige Herrin. Viele von ihnen erinnerten auch später an ihr humanes Auftreten und ihre Wohltätigkeit. An der Seite von Graf Launay half sie den Armen, richtete eine Schule ein und hatte ein offenes Ohr für die Bedürfnisse der Dorfbewohner von Russowce. In der dortigen Kirche hängt bis heute ein Porträt von ihr. Warum sie sich gerade an diesem Ort niederließ, weiß man heute nicht mehr. Doch die Stadt Bratislava, vor deren Toren sich das Schloss damals befand, war ihr nicht unbekannt.
0: Sicher kannte sie Bratislava, denn nach der Hochzeit mit Kronprinz Rudolf wurden beide von den Einwohnern der Stadt herzlich willkommen geheißen. Im heutigen Präsidentenpalais lebte damals ein Nebenzweig der Habsburger und so bestand Kontakt zur Stadt. Den Ehebund feierte man damals hier in Bratislava auch damit, dass die heutige Stefanikova Straße damals der Braut zu Ehren Stefanina benannt wurde. Und bis heute gibt es dort auch das Kaffeehaus Stefanka, ebenfalls zu Ehren von Stefanie.
1: In ihrer Gärtnerei ließ Stephanie insgesamt 36 Gewächshäuser errichten, wobei diese für sie vielleicht auch eine gewisse Symbolik hatten.
0: Auch die Verlobungsfeier von Rudolf und Stephanie fand in einem Glashaus statt. Natürlich nicht in Russowce, sondern in einem wunderbaren Treibhaus in Brüssel. Es hieß ja auch, dass die schönsten Gewächshäuser der Welt gerade von ihrem Vater Leopold neben dem privaten Königspalast errichtet wurden. Und genau dort war die Verlobungsfeier. Stephanie hatte also von Hause Erfahrung mit solchen Sachen und das Talent für die Gärtnerei geerbt. In Russowce konnte sie ihre Fähigkeiten dann perfekt umsetzen.
1: Dabei entwickelte sie sogar ein gewisses technisches Talent.
0: Nur wenige wissen von ihr, dass sie auch eine Erfinderin war. Das wird kaum irgendwo im Zusammenhang mit Stephanie erwähnt. Ich bin selbst nur zufällig darauf gestoßen, als ich vor vielen Jahren etwas in alten Ausgaben der New York Times suchte. Ich fand dort einen Artikel über Stephanie von Belgien. Darin stand, dass sie ein Patent für einen Wärmebehälter angemeldet hatte. Insgesamt besaß sie mehrere Patente in Frankreich, in England und weiteren Ländern. Sie zeigte also auch in dieser Hinsicht Talent.
1: Und so erlebte Stefanie von Belgien hier in Bratislava auf Schloss Rusovce oder auch Karlsburg, wie man es damals nannte, die glücklichste Zeit ihres Lebens. Als sie es 1945 verlassen muss, brach ihr das wohl das Herz und sie verstarb nur wenig später im ungarischen Pannonhalma, wo sie ihre

letzte Ruhestätte fand. Und nun haben wir uns erst einmal eine kleine musikalische Pause verdient. Musikredakteur Rado Meša entschied sich für die Sängerin Susana Smatanova und ihren Hit Par Dni, also ein paar Tage.

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1: Sommer, Sonne, Festival, ja, es ist wieder soweit. Die Saison hat begonnen und auch in der Slowakei kann man nun wieder überall dieses ganz besondere Festival-Feeling erleben. Das größte Multigenre-Festival der Slowakei, Pohoda, startet dabei schon in knapp 3 Wochen, am 8. Juli. Und für alle, die es kaum noch erwarten können, haben wir uns schon einmal informiert, was dieses Jahr auf uns zukommt. Dieses Jahr feiert das Festival Pohoda ein Jubiläum. Zum 30. Mal will es den über 30.000 Besuchern künstlerische Freiheit in all ihrer Form bieten. Auf dem Programm stehen rund 150 Künstlerinnen und Künstler und jede Menge Begleitevents. Worauf konkret wir uns freuen können, verriet Barbara Bodnárová vom Pohoda-Team.
2: Wie jedes Jahr bringen wir beim Festival Pohoda vor allem Pohoda, also Wohlbefinden und jede Menge interessante Bands. Zu den Headlinern gehören auf jeden Fall The Cure, The Prodigy, Gorillaz, Idols, Aldous Harding oder auch Denzel Curry. Vor allem aber bringen wir eine ganze Pohoda-Stadt, die wir 2 Wochen vor dem Festival auf dem Flugplatz Trenčín aufbauen. Das alles, damit die Menschen zu uns kommen und sich hier wie zu Hause fühlen können.
1: Dazu gehören grundlegende Dinge wie Toiletten mit Wasserspülung und Duschen, Speisen und Getränke aus aller Welt, aber auch ein umfassendes Kulturangebot für alle Altersklassen mit Workshops, Podiumsdiskussionen, Theater, Rollschuhbahn und Tanz.
2: Zu meinem Lieblingsprogramm gehört ganz sicher die Literaturabteilung, wo sich die gesamte Crème de la Crème der slowakischen Literatur trifft. Dazu kommen jedes Jahr interessante Gäste aus dem Ausland. Und auch die Visual Stage ist etwas, worauf wir außerordentlich stolz sind, weil wir hier verschiedene junge Künstler und das Beste der aktuellen slowakischen Gegenwartskunst vorstellen können. Dieses Jahr ist außerdem auch eine österreichische Künstlerin mit dabei, Barbara Holub.
1: Schon seit 30 Jahren versucht der Organisator von Pohoda, Michal Kaščák, mit seinem ganzen Team sein Festival zu perfektionieren. Und so kann man sich jedes Jahr auf Verbesserungen freuen. Das ganze Jahr über arbeitet das 11-köpfige Stammteam an den Vorbereitungen, am Programm und an der Organisation. Und je näher der Festivalbeginn rückt, desto mehr Helfer kommen hinzu, wobei während des Events dann über 1000 Mitarbeiter und Freiwillige für einen möglichst problemlosen Ablauf sorgen. Dabei reagiert man unter anderem auf die Anregungen der Besucherinnen und Besucher und führt Neuerungen ein, natürlich auch dieses Jahr.
2: In erster Linie haben wir uns darauf fokussiert, dass wir ausverkauft sind. Dabei hatten wir die Kapazität dieses Jahr um 3000 Leute erhöht. Deshalb muss diesmal alles größer sein und von allem muss es mehr geben. Dabei denken wir auch an den Komfort der Menschen, damit alles so vorbereitet ist, wie es sein soll. Die größte Veränderung werden die Besucher bei der Hauptbühne sehen. Dort werden wir Delay-Türme mit Großbildschirmen aufbauen. Auf diese Weise wird sich der Ton von der Hauptbühne besser verteilen und so haben auch die Leute, die weiter hinten stehen, ein besseres Erlebnis.
1: Zu den Besonderheiten dieses Jahrgangs gehört auch ein zusätzlicher Festivaltag, der The Cure Day, sodass Pohoda anstelle der traditionellen 3 diesmal 4 Tage dauern wird.
2: Das ist auf alle Fälle die größte Herausforderung dieses Jahrgangs, sich darauf einzustellen. Wenn man viele Jahre lang alles für 3 Tage auslegt, dann ist es schon schwierig, so einen 4. Tag zu konzipieren. Das sieht man schon auf unserer Internetseite an den vielen verschiedenen Tickets, die wir anbieten. Und obwohl wir eigentlich schon ausverkauft sind, gibt es immer noch ein paar Tickets für den The Cure Day.
1: Ein weiterer spezieller Umstand ist diesmal, dass die Gastgeberstadt des Festivals, Trenčín, gleichzeitig europäische Kulturhauptstadt ist. Im Rahmen dessen gibt es dort gerade unzählige Kulturevents, von denen unter anderem auch Stadtschreiberin Stefanie Bose aus Leipzig ausführlich berichtet. Der Umstand, dass Trenčín gerade in dem Jahr Kulturhauptstadt geworden ist, in dem auch Pohoda ein rundes Jubiläum feiert, ist dabei gewiss kein Zufall.
3: Wir sind sehr froh, dass Trenčín
2: Wir freuen uns sehr, dass Trenčín europäische Kulturhauptstadt geworden ist. Schließlich organisieren wir das Festival ja schon seit 30 Jahren in Trenčín und haben schon immer unglaublich große Unterstützung von Seiten der Stadt und ihrer Einwohner gespürt. Deshalb wollten wir dabei sein und der Stadt etwas zurückgeben. Der ganze Prozess begann dabei schon vor der Pandemie. Schon damals begannen wir mit den Leuten dort all diese Events vorzubereiten, die jetzt stattfinden. Unsere Zusammenarbeit mit Trenčín läuft dabei hauptsächlich außerhalb des Festivals. Wir partizipieren an vielen Veranstaltungen, die dort stattfinden. Aber natürlich wird die europäische Kulturhauptstadt auch auf dem Festival vertreten sein, vor allem beim Café Kušnirík. Dort kann man ihre sogenannten Ateliers der Neugierde finden.
1: Trotz dieser wunderbaren Symbiose zwischen Festival und Trenčín scheint ihre gemeinsame Zukunft eher unsicher. Der Vertrag mit dem Flugplatz läuft in diesem Jahr aus, da er zum Flugzeugreparaturwerk gehört und damit direkt dem Verteidigungsministerium untersteht, kann eine politische Einflussnahme nicht ausgeschlossen werden. Der Ressortchef argumentiert zwar damit, dass man das Flugzeugreparaturwerk ausweiten wolle und deshalb kein Platz für ein Festival bestehen werde. Mit den Organisatoren anderer ähnlicher Kulturveranstaltungen wurden die Verträge für das kommende Jahr allerdings schon besiegelt. Zudem ist es kein Geheimnis, dass Porda regierungsnahen Kreisen ein Dorn im Auge und als zu progressiv und liberal verschrien ist. Trotz dieser Ungewissheit versichert uns Barbara Bodnarová, dass die Festivalteilnehmer, so wie jedes Jahr auch dieses, wieder schon während des Jahrgangs 2026 direkt auf dem Festivalgelände ihre Tickets für Pohoda 2027 erwerben können.
2: Aber wir wissen noch nicht, ob das Festival Pohoda auf dem Flugplatz Trenčín stattfinden wird. Wir führen ziemlich intensive Gespräche mit den Vertretern des Flugplatzes und hoffen, dass wir bis zum Monatsende wissen werden, wie es 2027 mit uns aussieht. Aber die Leute werden auf jeden Fall ihr Ticket für das kommende Jahr schon während des Festivals kaufen können. Natürlich werden wir transparent kommunizieren, wie der Stand ist. Es tut uns leid, dass wir uns in so einer Situation befinden, aber das Festival Pohoda wird 2027 auf jeden Fall stattfinden.
1: Letzten Medienberichten und Aussagen des Festivalorganisators Michal Kaščák zufolge wolle das Ministerium den Vertragsabschluss unter anderem durch ein Recht auf Beeinflussung dessen bedingen, was auf den Festivalbühnen verlautet werden kann. Das lehnt Kaščák, der Pohoda auch als Festival künstlerischer Freiheit bezeichnet, rigoros ab. Und so bleibt der Veranstaltungsort 2027 weiter offen. In diesem Jahr aber sehen wir uns vom 8. bis 12. Juli wieder in Trenčín, denn auch RSI wird wieder mit dabei sein und vom dortigen Geschehen

0: Und das war's wieder für heute. Tonmeisterin Eva Medelska und Redakteurin Kerstin Jakubik hoffen, dass wieder Interessantes für Sie dabei war und wünschen Ihnen noch einen schönen Freitag. Auf Wiederhören. Do počutia.
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0: Dobre den und ahoi, liebe Hörerinnen und Hörer. Willkommen beim Magazin von Radio Slowakei International. Schön, dass Sie wieder auf unserer Welle sind. Wie immer samstags haben wir auch heute für Sie Beiträge aus unseren letzten Sendungen vorbereitet. Zunächst besuchen wir mit Marika Antaschowa den historischen Kochgarten in Bratislava, der unlängst wieder der Öffentlichkeit zugänglich gemacht wurde. Und im Anschluss daran stellt Juraj Pavlovic in unserer Reihe Fenster zur Welt die Partnergemeinden Smerovo und Chateau vor. Nun wollen wir auch schon loslegen. Eva Meders kann den Reglern und Jürgen Rent am Mikro wünschen angenehmes Zuhören.
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2: Etwa 10 Gehminuten von der Bratislavaer Burg entfernt liegt eines der grünen Juwelen der slowakischen Hauptstadt, der Kochgarten Kochova Záhrada. Dieses nationale Kulturdenkmal entstand Anfang der 1930er Jahre an der Stelle eines ehemaligen Weinbergs und war Teil eines Sanatoriums, das von dem Arzt Karel Koch gegründet wurde. Sein Ziel war es, eine moderne medizinische Einrichtung zu schaffen, die auf Chirurgie, Frauenheilkunde und Geburtshilfe spezialisiert war. Während des Zweiten Weltkriegs wurde das Sanatorium von den Deutschen besetzt. Danach baute Karel Koch die Einrichtung wieder auf. Doch 1948 wurde sie verstaatlicht und diente bis 2011 als Entbindungsstation für das Umland von Bratislava. Seitdem befindet sich das Gebäude wieder in Privatbesitz. Karel Koch war ein hervorragender Arzt, sensibel für die seelischen Bedürfnisse der Menschen und ein großer Naturliebhaber, sagte die Mitarbeiterin der gemeinnützigen Organisation Narodny Trust, Fachführerin Susanna Sabolčíková.
3: Koch war ein großer Verfechter sowohl der geistigen als auch der körperlichen Gesundheit. Er war überzeugt, dass man bei der Heilung körperlicher Krankheiten auch die Seele behandelt. Muss. Deshalb setzte er sich zum Ziel, neben dem Sanatorium diesen wunderschönen Garten anzulegen, der den Patienten als Ruheoase dienen sollte. Hier konnten sie sich von ihren körperlichen Beschwerden erholen, beim Gesang der Vögel, inmitten des Grüns entspannen und neue Energie aus den Sonnenstrahlen schöpfen.
2: Der Kochgarten wurde von Josef Mišák entworfen, dem Schöpfer des Arboretums in Tesarskem Liňany. Auf einer Fläche von weniger als einem halben Hektar wurden ursprünglich 120 Arten und Kultivare von Gehölzen gepflanzt, darunter verschiedene Nadelgehölze sowie immergrüne exotische Laubbäume und Sträucher. Seit 2007, als der letzte Gärtner seine regelmäßige Tätigkeit in der Anlage beendete, verschlechterte sich ihr Zustand. Dennoch blieb der Garten der Öffentlichkeit nicht völlig verschlossen. Er war im Rahmen des Wochenendes der offenen Parks und Gärten sowie der Europäischen Tage des Kulturerbes zugänglich. Seit 2022 gehört der Kochgarten der Hauptstadt Bratislava, die ihn in diesem Jahr nach einer umfassenden Renovierung wieder vollständig für die Öffentlichkeit geöffnet hat. Dieser einzigartige Ort ist für Bratislava nicht nur aufgrund seiner Geschichte von großer Bedeutung, sondern auch, weil er eine wunderschöne Gartenanlage mitten im Stadtzentrum darstellt, sagte bei der Wiedereröffnung Bratislavas Oberbürgermeister Matúš Valo.
4: Bevor wir diese einzigartige historische Grünfläche 2022 vom Innenministerium in unser Eigentum übernahmen, hatte der Garten lange Zeit unter Mangel der systematischen Pflege gelitten. Wir verdanken es vor allem der gemeinnützigen Organisation Narodny Trust, dass der Garten erhalten geblieben ist. Sie hat hier seit 2007 regelmäßig freiwilligen Aktionen organisiert, um die Grundpflege zu gewährleisten und das Gelände begehbar zu machen. Ich freue mich, dass der Narodny Trust auch weiterhin ein sehr starker Partner unserer Stadt bei der Unterhaltung dieses Parks bleibt. Wir haben etwa 10 Tonnen Abfall aus dem Garten entfernt, das Gelände gesäubert, Bratislavaer Bänke aufgestellt, alte Bäume sicherheitstechnisch zurückgeschnitten und die Treppen sowie verfallene Stützmauern aus Stein saniert. Dank unserer Partner, dem Programm Interreg Slowakei Österreich und der Stiftung WUB, konnten wir im vergangenen Jahr mit einer umfassenden, behutsamen Sanierung dieses Gartens beginnen. Dabei wurde er neu bepflanzt, damit der Garten wieder zu einer schönen Oase inmitten der Stadt wird. Darüber hinaus wurden ein Besucher- und Informationszentrum sowie sanitäre Einrichtungen für die Besucher errichtet. Es gibt hier also Toiletten.
2: Bei der Pflanzung des neuen Grüns bemühte man sich, die historische Artenzusammensetzung möglichst originalgetreu zu bewahren und den Charakter des Gartens zu erhalten. Was ist aus Sicht der Landschaftsarchitektin Tamara Rehatschkova das Wertvollste an diesem Ort?
5: Das Wertvollste ist der gesamte Raum. Keine einzelne Komponente lässt sich aus ihrem Kontext herauslösen. Der gesamte Raum ist von besonderem Wert, so wie er erhalten geblieben ist und wie er hoffentlich auch weiterhin funktionieren wird. Wir wollten seine Authentizität bewahren. Besucher sollen das Gefühl haben, einen Raum zu betreten, der seit 1932, 1933 hier besteht und nicht etwas völlig Neues, das plötzlich entstanden ist.
2: Seit der ursprünglichen Bepflanzung des Kochgartens sind fast 100 Jahre vergangen. In dieser Zeit haben sich die Wachstumsbedingungen für die Pflanzen verändert. Auch diesen Entwicklungen trug man bei der Renovierung des Gartens Rechnung.
5: Interessanterweise spielt uns der Klimawandel bei den immergrünen Arten ein Stück weit sogar in die Hände. Während Josef Mischak noch mit strengen Wintern zu kämpfen hatte, gibt es diese heute kaum noch. Trockene Winter mit Frost ohne Schneedecke können immergrünen Pflanzen schaden. Paradoxerweise ermöglicht die Erwärmung uns, ein breiteres Sortiment immergrüner Arten zu kultivieren. Liest man Mischaks Publikation Immergrüne Laubgehölze, merkt man, dass die dort genannten Arten heute im kommerziellen Sortiment nicht mehr so leicht verfügbar sind. Einige Arten konnten wir gar nicht mehr finden. In diesem Sinne wirkt sich also die Erwärmung auf immergrüne Pflanzen eher positiv aus. Heute werden sie in der Gartenpraxis sehr breit eingesetzt.
2: Die umfassende Revitalisierung des Kochgartens wurde von der Stadt Bratislava auch mit Hilfe finanzieller Unterstützung aus dem Kooperationsprogramm Interreg Slowakei-Österreich umgesetzt. Im Rahmen des Projekts Städte, Gärten, Vielfalt arbeiten die Stadtverwaltungen von Bratislava und Wien seit April 2024 gemeinsam mit Kultur- und Umweltorganisationen an einer biodiversitätsfreundlichen Gestaltung urbaner Grünräume. Zu den wichtigsten Vorhaben des Projekts zählt neben den Investitionen im Kochgarten in Bratislava auch die Begrünung der Jägerstraße in Wien. Dort wurden gemeinsam mit den Anwohnern Grünflächen nachhaltig bepflanzt. Man lernt voneinander und gemeinsam. Bestehendes wird bewahrt und Neues entsteht, sagt die politische Geschäftsführerin des Lead-Partners der Umweltschutzorganisation Global 2000, Alexandra Strickner.
6: Ich glaube, immer wenn Menschen zusammenkommen und ein Projekt gemeinsam machen, das ja einerseits einen Standort hier in Bratislava hat und andererseits in Wien, dann glaube ich, entsteht Lernen, weil man ja anders an Dinge vielleicht rangeht, weil die Möglichkeiten, mit Menschen zu arbeiten, sich zu beteiligen, andere sind in Wien als hier. Und ich denke, von dieser Perspektive her ist es, glaube ich, immer wenn Menschen zusammenarbeiten, etwas, wo man voneinander lernt. Es ist ja auch geplant, dass es eine Sammlung geben soll von all diesen Learnings, auch mit welche Pflanzen auch sozusagen autochthon sind, die man gut hier pflanzen kann. Da ist ja Bratislava und Wien nicht so unterschiedlich. Und insofern, glaube ich, geht es darum, wenn man miteinander was tut, eben auch zu schauen, wie macht ihr das? Was können wir von euch lernen? Wie könnten wir Dinge, die ihr macht und die spannend sind, wir übernehmen und umgekehrt?
2: Zu den Partnerorganisationen zählen auch die Burghauptmannschaft Österreich und die Naturschutzorganisation BROS. Einer der Mitwirkenden auf Seiten von Global 2000 ist Wilhelm Honisch, Projektkoordinator für nachhaltige grenzüberschreitende Strategien. Was war für ihn bislang die schönste Erfahrung?
7: Wir haben in der Jägerstraße begonnen mit der Renovierung und da waren die Leute leider nicht so motiviert. Es waren keine Bottom-up-Prozesse, dass die Leute mit den Ideen kommen, aber wir haben die Leute irgendwie involviert, auch dank verschiedenen Workshops zum Beispiel, direkt so in einem Kulturzentrum. Und die Leute, die auch nicht so begeistert von diesem Projekt oder insbesondere Biodiversität waren, die sind trotzdem zu uns gekommen, die haben uns gefragt, die haben auch mitgemacht. Ganz am Anfang des Projekts haben wir die Schilder erstellt. Es stand, es könnte deine Blume stehen. Einige haben sich gar nicht registriert oder angemeldet und trotzdem haben die schon einige Pflanzen gepflanzt in den Beeten. Das hat uns sehr gefreut.
2: Was haben Sie persönlich gelernt?
7: Was habe ich persönlich gelernt? Wie man mit den Leuten reden muss und dass freiwillig sehr engagiert sind. So, welche Pflanzen dann wir in den Stadt pflanzen können, welche resistent sind wegen verschiedenen Umweltänderungen, nämlich Klimawandel. Es wurden nur heimische Pflanzen gepflanzt, die Bienen- und Schmetterlingsfreundlich sind. Das haben wir gemeinsam in Wien und Bratislava. Wir haben auch ein Team von Biologen, von uns, von Global 2000 und auch von BROS. Die tauschen dann die Erkenntnisse, die Ideen und die haben auch gemeinsame Pflanzlisten erstellt zum Beispiel und die machen auch regelmäßiges Monitoring.
2: Als seinen Lieblingsplatz im Kochgarten bezeichnet Wilhelm Honisch das ehemalige Badebecken, das zu einem Wasserbecken umgestaltet wurde. Auch die Landschaftsarchitektin schätzt diesen Bereich besonders. Wie sie erklärt, ist Wasser in einem Garten stets eine große Bereicherung. Zum Baden ist das Becken allerdings nicht mehr gedacht. Hat Tamara Rehatschkova keine Sorge, dass Besucher an heißen Tagen dennoch ihre Füße darin abkühlen werden?
5: Ich denke, dass die Menschen auch den Kontext des Ortes verstehen sollten, an dem sie sich befinden. Dies ist ein nationales Kulturdenkmal. Es ist sicherlich kein Ort, an dem man die Socken auszieht und die Füße ins Wasser hält. Wir als Planer sind den Besuchern entgegengekommen und haben im Beet rund um das Wasserbecken Trittsteine angelegt. Wer möchte, kann also näher kommen und das Wasser aus der Nähe genießen. Auf den Stufen des Beckens befinden sich Wasserpflanzen. Hoffentlich werden es die Menschen verstehen, dass sie dort ihre Füße nicht ins Wasser halten sollten.
2: Die Landschaftsarchitektin bleibt trotz einiger unangenehmer Erfahrungen in der Vergangenheit zuversichtlich.
5: Als der Garten vorübergehend geöffnet war, kamen immer wieder Gruppen von Leuten hierher. Sie kletterten in das leere Wasserbecken und spielten dort laut Musik ab. Einmal musste ich eine solche Gruppe sogar darauf hinweisen, sich etwas zurückzuhalten, weil sich hier ein Krankenhaus befindet. Außerdem wurden verschiedene Dinge mit Graffiti besprüht. Aber man sagt ja, dass ein kulturell gestalteter Raum die Menschen dazu erzieht, sich kultivierter zu verhalten. Wir werden sehen, ob das stimmt.
2: Für Besucher, die an sonnigen Tagen eine andere Art von Bad suchen, hat Fachführerin Susanna Sabocikova einen besonderen Tipp.
3: In der Nähe des Wasserbeckens, wo sich die Skulptur der Liebenden befindet, gibt es einen kleinen Rückzugsort, das sogenannte Sonnenbad oder Plateau. Dort habe ich tagsüber, wenn die Sonne am stärksten schien, besonders gerne gesessen, als der Garten während der Rekonstruktion vorübergehend geöffnet war. Es ist ein sehr angenehmer Ort.
2: Susanna Sabocikova könnte Gäste auch persönlich durch diesen Ort führen, denn zu festgelegten Zeiten ist sie im Informationszentrum anzutreffen. Dieses versteht sich als Brücke zwischen Vergangenheit und Gegenwart. Hier erfahren Besucher mehr über die Geschichte des Gartens sowie seinen Begründer Karel Koch und können diesen Ort mit neuen Augen entdecken. Vielleicht setzen Sie sich dabei auf eine Bank unter den Bäumen, lauschen dem Gesang der Vögel und lassen Ihre Seele für einen Moment frei atmen.
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4: Semerovo ist eine kleine Gemeinde nahe der südslowakischen Stadt Novaj Zámky. Sie liegt im fruchtbaren Donautiefland und bietet die Gelegenheit, die ländlich geprägte Landschaft der Südslowakei kennenzulernen. Für alle, die Erholung fernab vom Trubel der Städte suchen, ist Semerovo ein geradezu idealer Ort. Der südmährische Weinort Šatov liegt wiederum unweit von Znojmo in Tschechien. Er ist nicht nur ein Zentrum des Weinbaus, sondern auch ein beliebtes Ziel für Radtouristen und Liebhaber guter Weine. Durch seine Lage am Rande des Nationalparks Thajatal eignet sich Šatov hervorragend für Entdeckungstouren und Familienurlaube. In der heutigen Folge unserer Reihe Fenster zur Welt über die Zusammenarbeit slowakischer Städte und Gemeinden mit ihren Partnern im Ausland laden wir Sie nach Semerovo und Šatov ein. Die Reihe wird von der Redaktion von Radio Slovakia International gemeinsam mit Radio Regina produziert. Die Reportage haben Michal Herzeg und Andrei Schewtschenko vorbereitet.
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4: Die grenzüberschreitende Zusammenarbeit zwischen Šatov und Semerovo besteht seit 1977 ununterbrochen. Diese außergewöhnlich enge Partnerschaft umfasst regelmäßige kulturelle, gesellschaftliche und sportliche Veranstaltungen. Wie alles begann, erläutert Martin Reinoha, stellvertretender Bürgermeister der Gemeinde Schattow.
8: Im Mai 1977 besuchte eine Delegation aus dem Bezirk Znojmo den Bezirk Nové Zámky. Auch unsere Gemeinde Schattow war vertreten, und zwar durch Stefan Ondrejovic, den damaligen Vorsitzenden des örtlichen Nationalausschusses. Durch einen reinen Zufall saß er neben Stefan Rosenberg, dem Vorsitzenden der Landwirtschaftlichen Genossenschaft und zugleich Bürgermeister von Semerovo. Die beiden kamen miteinander ins Gespräch und vereinbarten, dass sich nicht nur die Gemeinden, sondern vor allem auch die landwirtschaftlichen Genossenschaften und verschiedene gesellschaftliche Organisationen regelmäßig treffen könnten. Besonders schnell verständigten sich die Fußballer. Da diese Vereinbarung bei einem großen Treffen zustande gekommen war, wurden die Einwohner von Semerovo gleich für Juli 1977 nach Schattow eingeladen. Und noch im selben Monat kamen sie zu uns.
4: Nach einem formalen Treffen mit den Einwohnern und einer Besichtigung der Keramikfabrik folgte ein Besuch der örtlichen Weinkellereien sowie des einzigartigen bemalten Weinkellers, der als besondere Rarität gilt und viele Touristen anzieht. Zwischen den Menschen aus Semerovo und Schattow entstanden dabei vom ersten Augenblick an enge persönliche Freundschaften.
8: Am nächsten Tag fuhren die Gäste aus Semerovo zum Baden an den nahegelegenen Franov-Stausee. So ist es auch in unserer Gemeindechronik festgehalten. Nach ihrer Rückkehr trafen sich beide Seiten im Gemeindeamt, das damals noch örtlicher Nationalausschuss hieß. Die wichtigste Persönlichkeit auf Seiten Schattows war Josef Kutschera, Sekretär des Nationalausschusses und zugleich Vorsitzender des Sportvereins TJ Tatran Schattow, also des örtlichen Fußballclubs. Er unterzeichnete die Vereinbarung über die Zusammenarbeit mit Stefan Rosenberg, der sowohl den Sportverein TJ Truštevník als auch den damaligen Nationalausschuss von Semerovo vertrat. Josef Kutschera gilt gewissermaßen als Vater dieser Freundschaft. Seit 1977 sind beide Gemeinden miteinander befreundet und pflegen diese Partnerschaft bis heute.
4: Der Vranov-Stausee, in dem die Besucher aus Semerovo bei ihrem ersten Aufenthalt in Schattow im Jahr 1977 badeten, wird häufig auch als Mährische Adria bezeichnet. Zu den Zeitzeugen der gegenseitigen Besuche noch aus der sozialistischen Ära gehört auch Marek Schemelák. Er ist heute stellvertretender Bürgermeister von Semerovo und Sekretär des örtlichen Fußballvereins. Im Gespräch erinnerte er sich an die Besuche während seiner Kindheit.
9: Damals war es üblich, dass die Funktionäre der Fußballvereine bei den Familien ihrer jeweiligen Kollegen untergebracht wurden. Da auch mein Vater für den Fußballclub tätig war, wohnte bei uns ein Sekretär des Vereins aus Schattow, Herr Tobolka. In den ein oder zwei Tagen, die er und seine Frau bei uns verbrachten, entstand zwischen ihnen und meinen Eltern eine so enge Beziehung, dass sie später unsere ganze Familie zu einem einwöchigen Aufenthalt nach Schattow einluden. Das war damals auch innerhalb der Tschechoslowakei und diese Woche ist mir bis heute lebhaft in Erinnerung geblieben. Herr Tobolka war zugleich Kommandeur einer Einheit der Grenztruppen. Er zeigte uns die Gegend entlang der Grenze, führte uns die Wachhunde vor und wir gingen gemeinsam angeln. Es blieb also nicht nur bei gelegentlichen offiziellen Besuchen zwischen unseren Gemeinden. Zwischen den Menschen entstanden tatsächlich enge persönliche Beziehungen. Ich hatte das Glück, eine solche Erfahrung zu machen, aber auch viele andere Menschen verbinden mit diesen Besuchen ähnliche Erinnerungen.

0: Der Weinort Schattow liegt unmittelbar an der Grenze zu Österreich. Während der kommunistischen Diktatur wurde dieser Grenzabschnitt streng bewacht. Das hatte allgemein schwerwiegende Folgen, wirkte sich aber auch auf Schattow in besonderer Weise aus. Die Angehörigen der Grenzwache befürchteten nämlich, dass sich in den Weinkellern, über die damals fast jedes Haus verfügte, Menschen verstecken könnten, die eine Flucht über die Grenze in den Westen planten. Aus diesem Grund wurden viele dieser Keller zugeschüttet. Erst nach dem Fall des Eisernen Vorhangs wurden viele dieser Keller von den Einhornern in mühevoller Arbeit wiederhergestellt. Dies trug nach und nach auch zur Entwicklung des Weintourismus bei. Mehr darüber erzählt die Bürgermeisterin von Chateau, Lenka Stupková.
1: Insgesamt wurden etwa ein Drittel der ursprünglichen Keller zerstört. Früher gab es hier 3 Kellergassen, heute sind es noch 1,5 oder großzügig gerechnet 2. Die Touristen besuchen vor allem eine dieser 2 Gassen. Dort reiht sich tatsächlich ein Weinkeller an den nächsten. Das Weinbauunternehmen Snowin unterhält dort sogenannte Privatboxen. Das Marketing des Unternehmens brachte den Weintourismus in Gang und nach entdeckten die Besucher dann auch unsere einheimischen Winzer.
0: Die von der Bürgermeisterin erwähnten Privatboxen des großen Weinbauunternehmens sind Teil eines weitläufigen Kellerlabyrinths. Man kann sie sich als kleine vergitterte Abteile vorstellen. Darin lagen verschiedene Jahrgänge von Weinen, die bei örtlichen Winzern aus Chateau gekauft und zur langfristigen Archivierung eingelagert wurden. Zu den Besitzern solcher Boxen zählen auch bekannte Persönlichkeiten aus Tschechien, darunter die Schauspieler Miroslav Donutil und Bolek Polívka, der frühere Eishockey-Torhüter Dominik Hašek sowie der ehemalige tschechische Ministerpräsident Mirek Topolánek. Für Chateau ist das slowakische Semerovo die einzige Partnergemeinde. Welche Bereiche die Zusammenarbeit umfasst, erläutert Bürgermeisterin Lenka Stupková.
1: Die Partnerschaft zwischen Chateau und Semerovo funktioniert auf mehreren Ebenen. Auf beiden Seiten gibt es aktive freiwillige Feuerwehren. Eine wichtige Rolle spielen natürlich auch die Fußballer. Beide Vereine versuchen jedes Jahr in ihren regionalen Wettbewerben möglichst weit oben zu landen und sich Schritt für Schritt weiterzuentwickeln. Auch kulturell arbeiten wir eng zusammen. Wir haben die Folkloregruppe Chatovska Chasa und auch Semerova verfügt über ein hervorragendes Folklore-Ensemble. Wann immer wir dort an einer Gemeindeveranstaltung teilnehmen, ist auch ihre Musikgruppe dabei. Wir sind inzwischen etwas stärker auf modernere Musik ausgerichtet. Gerade entsteht eine neue Gemeindeband, die Chatovarius heißen soll. Wir haben also auch unsere Rocker. Eigentlich arbeiten wir auf allen denkbaren Ebenen zusammen. Bei uns wird zum Beispiel hervorragendes Gulasch gekocht und wir veranstalten sogar einen Wettbewerb darum. Auch auf slowakischer Seite wird ausgezeichnetes Gulasch gekocht. Bei meinem letzten Besuch habe ich ein Lammgulasch probiert, das wirklich köstlich war. Wir wiederum haben unseren Wein und einige Imker. In Semerovo spielt die Imkerei aber eine noch größere Rolle. Wenn uns unsere Freunde besuchen, bringen sie immer Honig mit und der schmeckt hervorragend.
0: Zuletzt trafen sich die Einwohner von Chateau und Semerovo im Mai dieses Jahres in Mähren. Anlass war die feierliche Eröffnung des renovierten Feuerwehrhauses. Zu den Gästen gehörte auch Petronella Šemeláková, die Direktorin der Grundschule in Semerovo.
2: Sie erzählten uns die ganze Geschichte davon, wie sie das Feuerwehrhaus umgebaut hatten und welche Hürden sie dabei überwinden mussten. Mich hat es sehr beeindruckt zu sehen, mit wie viel Engagement diese Menschen bei der Sache waren und wie sehr ihnen das Projekt am Herzen lag. Überhaupt ist es dort sehr schön, die hübschen malerischen Häuser, die gepflegten Rasenflächen. Es ist ein wunderschönes Dorf, das einem sofort ans Herz wächst.
0: Petronella Šemeláková war vor einigen Jahren auch bei der 100-Jahr-Feier der Grundschule in Chateau dabei. Seitdem hat sich die Zusammenarbeit zwischen den beiden Schulen weiterentwickelt. Die Schülerinnen und Schüler schicken einander zu Ostern und zu Weihnachten Grüße und freuen sich auf die gemeinsamen Treffen. Die Partnerschaft zwischen den beiden Gemeinden wird damit nach fast einem halben Jahrhundert offenbar auch an die junge Generation weitergegeben. Die Direktorinnen der beiden Schulen wollen künftig neue und interessante gemeinsame Projekte für ihre Schülerinnen und Schüler verwirklichen.
2: Für die weitere Zusammenarbeit könnte ich mir vorstellen, die Lehrerinnen und Lehrer sowie die Direktorin der Schule in Chateau gemeinsam mit den Kindern zu uns einzuladen. Wir könnten hier eine Art Sommercamp veranstalten, bei dem die Kinder in der Turnhalle übernachten. Dazu würden wir ein gemeinsames Programm mit verschiedenen Bildungs-, Sport- und Wissensaktivitäten vorbereiten. So könnten sich die Kinder kennenlernen und es könnten neue Freundschaften entstehen. Die engen Beziehungen, die es heute bereits zwischen unseren Eltern und Großeltern auf der Gemeindeebene gibt, würden wir damit auch unter den Schülerinnen und Schülern weiterführen. Über diese Pläne haben wir bereits mit der Schulleiterin sowie mit den Bürgermeistern beider Gemeinden gesprochen. Nun möchten wir sie in Zukunft auch umsetzen.
0: Im kommenden Jahr werden sich die Einwohner von Semerovo und Chateau bereits zum 50. Mal gegenseitig besuchen. Die Bürgermeisterin des mährischen Weinorts, Lenka Stupková, freut sich wie immer auf die Freunde in der Slowakei.
3: Was wir genau planen, bleibt vorerst noch unser Geheimnis. Diesmal ist Semerovo Gastgeber und ich bin mir sicher, dass wir für unsere Freunde aus Chateau eine kleine, schöne Überraschung vorbereiten werden.
0: Ein halbes Jahrhundert Freundschaft zwischen Chateau und Semerovo zeigt, dass echte menschliche Verbundenheit keine Grenzen kennt und gesellschaftliche Veränderungen überdauern kann. Aus einer offiziellen Gemeindepartnerschaft ist im Laufe dieser 50 Jahre eine herzliche, beinahe familiäre Beziehung entstanden, die von zahlreichen gemeinsamen Erinnerungen getragen wird. Die heutige Folge unserer Reihe Fenster zur Welt haben Michael Herzeg und Andrei Schewtschenko vorbereitet.
4: So, das war's auch schon wieder von uns aus der Rundfunkpyramide in Bratislava. Für heute verabschieden sich Eva Medeus-Kannen-Reglern und Jürgen Rendler Mikro. Danke fürs Reinhören und bis zum nächsten Mal. Machen Sie es gut. 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

0: Dobre den und ahoi, liebe Hörerinnen und Hörer. Willkommen beim Magazin von Radio Slowakei International. Schön, dass Sie wieder auf unserer Welle sind. Wie immer samstags haben wir auch heute für Sie Beiträge aus unseren letzten Sendungen vorbereitet. Zunächst besuchen wir mit Marika Antaschowa den historischen Kochgarten in Bratislava, der unlängst wieder der Öffentlichkeit zugänglich gemacht wurde. Und im Anschluss daran stellt Juraj Pavlovic in unserer Reihe Fenster zur Welt die Partnergemeinden Smerovo und Chateau vor. Nun wollen wir auch schon loslegen. Eva Medeskan den Reglern und Jürgen Rendt am Mikro wünschen angenehmes Zuhören.
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2: Etwa 10 Gehminuten von der Bratislavaer Burg entfernt liegt eines der grünen Juwelen der slowakischen Hauptstadt, der Kochgarten, Kochova Záhrada. Dieses nationale Kulturdenkmal entstand Anfang der 1930er Jahre an der Stelle eines ehemaligen Weinbergs und war Teil eines Sanatoriums, das von dem Arzt Karel Koch gegründet wurde. Sein Ziel war es, eine moderne medizinische Einrichtung zu schaffen, die auf Chirurgie, Frauenheilkunde und Geburtshilfe spezialisiert war. Während des Zweiten Weltkriegs wurde das Sanatorium von den Deutschen besetzt. Danach baute Karel Koch die Einrichtung wieder auf. Doch 1948 wurde sie verstaatlicht und diente bis 2011 als Entbindungsstation für das Umland von Bratislava. Seitdem befindet sich das Gebäude wieder in Privatbesitz. Karel Koch war ein hervorragender Arzt, sensibel für die seelischen Bedürfnisse der Menschen und ein großer Naturliebhaber, sagte die Mitarbeiterin der gemeinnützigen Organisation Narodny Trust, Fachführerin Susanna Sabolčíková.
3: Koch war ein großer Verfechter sowohl der geistigen als auch der körperlichen Gesundheit. Er war überzeugt, dass man bei der Heilung körperlicher Krankheiten auch die Seele behandelt. Muss. Deshalb setzte er sich zum Ziel, neben dem Sanatorium diesen wunderschönen Garten anzulegen, der den Patienten als Ruheoase dienen sollte. Hier konnten sie sich von ihren körperlichen Beschwerden erholen, beim Gesang der Vögel, inmitten des Grüns entspannen und neue Energie aus den Sonnenstrahlen schöpfen.
2: Der Kochgarten wurde von Josef Mišák entworfen, dem Schöpfer des Arboretums in Tesarskem Liňany. Auf einer Fläche von weniger als einem halben Hektar wurden ursprünglich 120 Arten und Kultivare von Gehölzen gepflanzt, darunter verschiedene Nadelgehölze sowie immergrüne exotische Laubbäume und Sträucher. Seit 2007, als der letzte Gärtner seine regelmäßige Tätigkeit in der Anlage beendete, verschlechterte sich ihr Zustand. Dennoch blieb der Garten der Öffentlichkeit nicht völlig verschlossen. Er war im Rahmen des Wochenendes der offenen Parks und Gärten sowie der Europäischen Tage des Kulturerbes zugänglich. Seit 2022 gehört der Kochgarten der Hauptstadt Bratislava, die ihn in diesem Jahr nach einer umfassenden Renovierung wieder vollständig für die Öffentlichkeit geöffnet hat. Dieser einzigartige Ort ist für Bratislava nicht nur aufgrund seiner Geschichte von großer Bedeutung, sondern auch, weil er eine wunderschöne Gartenanlage mitten im Stadtzentrum darstellt, sagte bei der Wiedereröffnung Bratislavas Oberbürgermeister Matúš Valo.
4: Bevor wir diese einzigartige historische Grünfläche 2022 vom Innenministerium in unser Eigentum übernahmen, hatte der Garten lange Zeit unter Mangel der systematischen Pflege gelitten. Wir verdanken es vor allem der gemeinnützigen Organisation Narodny Trust, dass der Garten erhalten geblieben ist. Sie hat hier seit 2007 regelmäßig freiwilligen Aktionen organisiert, um die Grundpflege zu gewährleisten und das Gelände begehbar zu machen. Ich freue mich, dass der Narodny Trust auch weiterhin ein sehr starker Partner unserer Stadt bei der Unterhaltung dieses Parks bleibt. Wir haben etwa 10 Tonnen Abfall aus dem Garten entfernt, das Gelände gesäubert, Bratislavaer Bänke aufgestellt, alte Bäume sicherheitstechnisch zurückgeschnitten und die Treppen sowie verfallene Stützmauern aus Stein saniert. Dank unserer Partner, dem Programm Interreg Slowakei Österreich und der Stiftung WUB, konnten wir im vergangenen Jahr mit einer umfassenden, behutsamen Sanierung dieses Gartens beginnen. Dabei wurde er neu bepflanzt, damit der Garten wieder zu einer schönen Oase inmitten der Stadt wird. Darüber hinaus wurden ein Besucher- und Informationszentrum sowie sanitäre Einrichtungen für die Besucher errichtet. Es gibt hier also Toiletten.
2: Bei der Pflanzung des neuen Grüns bemühte man sich, die historische Artenzusammensetzung möglichst originalgetreu zu bewahren und den Charakter des Gartens zu erhalten. Was ist aus Sicht der Landschaftsarchitektin Tamara Rehatschkova das Wertvollste an diesem Ort?
5: Das Wertvollste ist der gesamte Raum. Keine einzelne Komponente lässt sich aus ihrem Kontext herauslösen. Der gesamte Raum ist von besonderem Wert, so wie er erhalten geblieben ist und wie er hoffentlich auch weiterhin funktionieren wird. Wir wollten seine Authentizität bewahren. Besucher sollen das Gefühl haben, einen Raum zu betreten, der seit 1932, 1933 hier besteht und nicht etwas völlig Neues, das plötzlich entstanden ist.
2: Seit der ursprünglichen Bepflanzung des Kochgartens sind fast 100 Jahre vergangen. In dieser Zeit haben sich die Wachstumsbedingungen für die Pflanzen verändert. Auch diesen Entwicklungen trug man bei der Renovierung des Gartens Rechnung.
5: Interessanterweise spielt uns der Klimawandel bei den immergrünen Arten ein Stück weit sogar in die Hände. Während Josef Mischak noch mit strengen Wintern zu kämpfen hatte, gibt es diese heute kaum noch. Trockene Winter mit Frost ohne Schneedecke können immergrünen Pflanzen schaden. Paradoxerweise ermöglicht die Erwärmung uns, ein breiteres Sortiment immergrüner Arten zu kultivieren. Liest man Mischaks Publikation Immergrüne Laubgehölze, merkt man, dass die dort genannten Arten heute im kommerziellen Sortiment nicht mehr so leicht verfügbar sind. Einige Arten konnten wir gar nicht mehr finden. In diesem Sinne wirkt sich also die Erwärmung auf immergrüne Pflanzen eher positiv aus. Heute werden sie in der Gartenpraxis sehr breit eingesetzt.
2: Die umfassende Revitalisierung des Kochgartens wurde von der Stadt Bratislava auch mit Hilfe finanzieller Unterstützung aus dem Kooperationsprogramm Interreg Slowakei Österreich umgesetzt. Im Rahmen des Projekts Städte, Gärten, Vielfalt arbeiten die Stadtverwaltungen von Bratislava und Wien seit April 2024 gemeinsam mit Kultur- und Umweltorganisationen an einer biodiversitätsfreundlichen Gestaltung urbaner Grünräume. Zu den wichtigsten Vorhaben des Projekts zählt neben den Investitionen im Kochgarten in Bratislava auch die Begrünung der Jägerstraße in Wien. Dort wurden gemeinsam mit den Anwohnern Grünflächen nachhaltig bepflanzt. Man lernt voneinander und gemeinsam. Bestehendes wird bewahrt und Neues entsteht, sagte die politische Geschäftsführerin des Leadpartners der Umweltschutzorganisation Global 2000, Alexandra Strickner.
6: Ich glaube, immer wenn Menschen zusammenkommen und ein Projekt gemeinsam machen, das ja einerseits einen Standort hier in Bratislava hat und andererseits in Wien, dann glaube ich, entsteht Lernen, weil man ja anders an Dinge vielleicht rangeht, weil die Möglichkeiten, mit Menschen zu arbeiten, sich zu beteiligen, andere sind in Wien als hier. Und ich denke, von dieser Perspektive her ist es, glaube ich, immer wenn Menschen zusammenarbeiten, etwas, wo man voneinander lernt. Es ist ja auch geplant, dass es eine Sammlung geben soll von all diesen Learnings, auch mit welche Pflanzen auch sozusagen autochthon sind, die man gut hier pflanzen kann. Da ist ja Bratislava und Wien nicht so unterschiedlich. Und insofern, glaube ich, geht es darum, wenn man miteinander was tut, eben auch zu schauen, wie macht ihr das? Was können wir von euch lernen? Wie könnten wir Dinge, die ihr macht und die spannend sind, wir übernehmen und umgekehrt?
2: Zu den Partnerorganisationen zählen auch die Burghauptmannschaft Österreich und die Naturschutzorganisation BROS. Einer der Mitwirkenden auf Seiten von Global 2000 ist Wilhelm Honisch, Projektkoordinator für nachhaltige grenzüberschreitende Strategien. Was war für ihn bislang die schönste Erfahrung?
7: Wir haben in der Jägerstraße begonnen mit der Renovierung und da waren die Leute leider nicht so motiviert. Es waren keine Bottom-up-Prozesse, dass die Leute mit den Ideen kommen, aber wir haben die Leute irgendwie involviert, auch dank verschiedenen Workshops zum Beispiel, direkt so in einem Kulturzentrum. Und die Leute, die auch nicht so begeistert von diesem Projekt oder insbesondere Biodiversität waren, die sind trotzdem zu uns gekommen, die haben uns gefragt, die haben auch mitgemacht. Ganz am Anfang des Projekts haben wir die Schilder erstellt. Es stand, es könnte deine Blume stehen. Einige haben sich gar nicht registriert oder angemeldet und trotzdem haben die schon einige Pflanzen gepflanzt in den Beeten. Das hat uns sehr gefreut.
8: Was haben Sie persönlich gelernt?
7: Was habe ich persönlich gelernt? Wie man mit den Leuten reden muss und dass Freiwillige sehr engagiert sind. So, welche Pflanzen dann wir in den Stadt pflanzen können, welche resistent sind wegen verschiedenen Umweltänderungen, nämlich Klimawandel. Es wurden nur heimische Pflanzen gepflanzt, die Bienen- und Schmetterlingsfreundlich sind. Das haben wir gemeinsam in Wien und Bratislava. Wir haben auch ein Team von Biologen, von uns, von Global 2000 und auch von BROS. Die tauschen dann die Erkenntnisse, die Ideen und die haben auch gemeinsame Pflanzlisten erstellt zum Beispiel und die machen auch regelmäßiges Monitoring.
2: Als seinen Lieblingsplatz im Kochgarten bezeichnet Wilhelm Honisch das ehemalige Badebecken, das zu einem Wasserbecken umgestaltet wurde. Auch die Landschaftsarchitektin schätzt diesen Bereich besonders. Wie sie erklärt, ist Wasser in einem Garten stets eine große Bereicherung. Zum Baden ist das Becken allerdings nicht mehr gedacht. Hat Tamara Rehatschkova keine Sorge, dass Besucher an heißen Tagen dennoch ihre Füße darin abkühlen werden?
5: Ich denke, dass die Menschen auch den Kontext des Ortes verstehen sollten, an dem sie sich befinden. Dies ist ein nationales Kulturdenkmal. Es ist sicherlich kein Ort, an dem man die Socken auszieht und die Füße ins Wasser hält. Wir als Planer sind den Besuchern entgegengekommen und haben im Beet rund um das Wasserbecken Trittsteine angelegt. Wer möchte, kann also näher kommen und das Wasser aus der Nähe genießen. Auf den Stufen des Beckens befinden sich Wasserpflanzen. Hoffentlich werden es die Menschen verstehen, dass sie dort ihre Füße nicht ins Wasser halten sollten.
2: Die Landschaftsarchitektin bleibt trotz einiger unangenehmer Erfahrungen in der Vergangenheit zuversichtlich.
5: Als der Garten vorübergehend geöffnet war, kamen immer wieder Gruppen von Leuten hierher. Sie kletterten in das leere Wasserbecken und spielten dort laut Musik ab. Einmal musste ich eine solche Gruppe sogar darauf hinweisen, sich etwas zurückzuhalten, weil sich hier ein Krankenhaus befindet. Außerdem wurden verschiedene Dinge mit Graffiti besprüht.

0: gesessen, als der Garten während der Rekonstruktion vorübergehend geöffnet war. Es ist ein sehr angenehmer Ort.
1: Susanna Sabolcikova könnte Gäste auch persönlich durch diesen Ort führen, denn zu festgelegten Zeiten ist sie im Informationszentrum anzutreffen. Dieses versteht sich als Brücke zwischen Vergangenheit und Gegenwart. Hier erfahren Besucher mehr über die Geschichte des Gartens sowie seinen Begründer Karel Koch und können diesen Ort mit neuen Augen entdecken. Vielleicht setzen Sie sich dabei auf eine Bank unter den Bäumen, lauschen dem Gesang der Vögel und lassen Ihre Seele für einen Moment frei atmen.
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3: Semerovo ist eine kleine Gemeinde nahe der südslowakischen Stadt Novej Zámky. Sie liegt im fruchtbaren Donautiefland und bietet die Gelegenheit, die ländlich geprägte Landschaft der Südslowakei kennenzulernen. Für alle, die Erholung fernab vom Trubel der Städte suchen, ist Semerovo ein geradezu idealer Ort. Der südmährische Weinort Šatov liegt wiederum unweit von Znojmo in Tschechien. Er ist nicht nur ein Zentrum des Weinbaus, sondern auch ein beliebtes Ziel für Radtouristen und Liebhaber guter Weine. Durch seine Lage am Rande des Nationalparks Thajatal eignet sich Šatov hervorragend für Entdeckungstouren und Familienurlaube. In der heutigen Folge unserer Reihe Fenster zur Welt über die Zusammenarbeit slowakischer Städte und Gemeinden mit ihren Partnern im Ausland laden wir Sie nach Semerovo und Šatov ein. Die Reihe wird von der Redaktion von Radio Slowakei International gemeinsam mit Radio Regina produziert. Die Reportage haben Michal Herzeg und Andrei Schewtschenko vorbereitet.
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3: Die grenzüberschreitende Zusammenarbeit zwischen Šatov und Semerovo besteht seit 1977 ununterbrochen. Diese außergewöhnlich enge Partnerschaft umfasst regelmäßige kulturelle, gesellschaftliche und sportliche Veranstaltungen. Wie alles begann, erläutert Martin Reinoha, stellvertretender Bürgermeister der Gemeinde Šatov.
5: Im Mai
6: 1977 besuchte eine Delegation aus dem Bezirk Znojmo den Bezirk Nové Zámky. Auch unsere Gemeinde Šatov war vertreten, und zwar durch Stefan Ondrejovic, den damaligen Vorsitzenden des örtlichen Nationalausschusses. Durch einen reinen Zufall saß er neben Stefan Rosenberg, dem Vorsitzenden der Landwirtschaftlichen Genossenschaft und zugleich Bürgermeister von Semerovo. Die beiden kamen miteinander ins Gespräch und vereinbarten, dass sich nicht nur die Gemeinden, sondern vor allem auch die landwirtschaftlichen Genossenschaften und verschiedene gesellschaftliche Organisationen regelmäßig treffen könnten. Besonders schnell verständigten sich die Fußballer. Da diese Vereinbarung bei einem großen Treffen zustande gekommen war, wurden die Einwohner von Semerovo gleich für Juli 1977 nach Šatov eingeladen. Und noch im selben Monat kamen sie zu uns.
3: Nach einem formalen Treffen mit den Einwohnern und einer Besichtigung der Keramikfabrik folgte ein Besuch der örtlichen Weinkellereien sowie des einzigartigen bemalten Weinkellers, der als besondere Rarität gilt und viele Touristen anzieht. Zwischen den Menschen aus Semerovo und Šatov entstanden dabei vom ersten Augenblick an enge persönliche Freundschaften.
6: Am nächsten Tag fuhren die Gäste aus Semerovo zum Baden an den nahegelegenen Franov-Stausee. So ist es auch in unserer Gemeindechronik festgehalten. Nach ihrer Rückkehr trafen sich beide Seiten im Gemeindeamt, das damals noch örtlicher Nationalausschuss hieß. Die wichtigste Persönlichkeit auf Seiten Šatovs war Josef Kučera, Sekretär des Nationalausschusses und zugleich Vorsitzender des Sportvereins TJ Tatran Šatov, also des örtlichen Fußballclubs. Er unterzeichnete die Vereinbarung über die Zusammenarbeit mit Stefan Rosenberg, der sowohl den Sportverein TJ Truštevnik als auch den damaligen Nationalausschuss von Semerovo vertrat. Josef Kučera gilt gewissermaßen als Vater dieser Freundschaft. Seit 1977 sind beide Gemeinden miteinander befreundet und pflegen diese Partnerschaft bis heute.
3: Der Vranov-Stausee, in dem die Besucher aus Semerovo bei ihrem ersten Aufenthalt in Šatov im Jahr 1977 badeten, wird häufig auch als Mährische Adria bezeichnet. Zu den Zeitzeugen der gegenseitigen Besuche noch aus der sozialistischen Ära gehört auch Marek Szemelak. Er ist heute stellvertretender Bürgermeister von Semerovo und Sekretär des örtlichen Fußballvereins.

0: Im Gespräch erinnerte er sich an die Besuche während seiner Kindheit.
1: Damals war es üblich, dass die Funktionäre der Fußballvereine bei den Familien ihrer jeweiligen Kollegen untergebracht wurden. Da auch mein Vater für den Fußballclub tätig war, wohnte bei uns ein Sekretär des Vereins aus Schatow, Herr Tobolka. In den ein oder zwei Tagen, die er und seine Frau bei uns verbrachten, entstand zwischen ihnen und meinen Eltern eine so enge Beziehung, dass sie später unsere ganze Familie zu einem einwöchigen Aufenthalt nach Schatow einluden. Das war damals auch innerhalb der Tschechoslowakei und diese Woche ist mir bis heute lebhaft in Erinnerung geblieben. Herr Tobolka war zugleich Kommandeur einer Einheit der Grenztruppen. Er zeigte uns die Gegend entlang der Grenze, führte uns die Wachhunde vor und wir gingen gemeinsam angeln. Es blieb also nicht nur bei gelegentlichen offiziellen Besuchen zwischen unseren Gemeinden. Zwischen den Menschen entstanden tatsächlich enge persönliche Beziehungen. Ich hatte das Glück, eine solche Erfahrung zu machen, aber auch viele andere Menschen verbinden mit diesen Besuchen ähnliche Erinnerungen.

0: Der Weinort Schattow liegt unmittelbar an der Grenze zu Österreich. Während der kommunistischen Diktatur wurde dieser Grenzabschnitt streng bewacht. Das hatte allgemein schwerwiegende Folgen, wirkte sich aber auch auf Schattow in besonderer Weise aus. Die Angehörigen der Grenzwache befürchteten nämlich, dass sich in den Weinkellern, über die damals fast jedes Haus verfügte, Menschen verstecken könnten, die eine Flucht über die Grenze in den Westen planten. Aus diesem Grund wurden viele dieser Keller zugeschüttet. Erst nach dem Fall des Eisernen Vorhangs wurden viele dieser Keller von den Einhornern in mühevoller Arbeit wiederhergestellt. Dies trug nach und nach auch zur Entwicklung des Weintourismus bei. Mehr darüber erzählt die Bürgermeisterin von Chateau, Lenka Stupková.
1: Insgesamt wurden etwa ein Drittel der ursprünglichen Keller zerstört. Früher gab es hier 3 Kellergassen, heute sind es noch 1,5 oder großzügig gerechnet 2. Die Touristen besuchen vor allem eine dieser 2 Gassen. Dort reiht sich tatsächlich ein Weinkeller an den nächsten. Das Weinbauunternehmen Snowin unterhält dort sogenannte Privatboxen. Das Marketing des Unternehmens brachte den Weintourismus in Gang und nach entdeckten die Besucher dann auch unsere einheimischen Winzer.
0: Die von der Bürgermeisterin erwähnten Privatboxen des großen Weinbauunternehmens sind Teil eines weitläufigen Kellerlabyrinths. Man kann sie sich als kleine vergitterte Abteile vorstellen. Darin lagen verschiedene Jahrgänge von Weinen, die bei örtlichen Winzern aus Chateau gekauft und zur langfristigen Archivierung eingelagert wurden. Zu den Besitzern solcher Boxen zählen auch bekannte Persönlichkeiten aus Tschechien, darunter die Schauspieler Miroslav Donutil und Bolek Polívka, der frühere Eishockey-Torhüter Dominik Hašek sowie der ehemalige tschechische Ministerpräsident Mirek Topolánek. Für Chateau ist das slowakische Semerovo die einzige Partnergemeinde. Welche Bereiche die Zusammenarbeit umfasst, erläutert Bürgermeisterin Lenka Stupková.
1: Die Partnerschaft zwischen Chateau und Semerovo funktioniert auf mehreren Ebenen. Auf beiden Seiten gibt es aktive freiwillige Feuerwehren. Eine wichtige Rolle spielen natürlich auch die Fußballer. Beide Vereine versuchen jedes Jahr in ihren regionalen Wettbewerben möglichst weit oben zu landen und sich Schritt für Schritt weiterzuentwickeln. Auch kulturell arbeiten wir eng zusammen. Wir haben die Folkloregruppe Chatovska Chasa und auch Semerova verfügt über ein hervorragendes Folklore-Ensemble. Wann immer wir dort an einer Gemeindeveranstaltung teilnehmen, ist auch ihre Musikgruppe dabei. Wir sind inzwischen etwas stärker auf modernere Musik ausgerichtet. Gerade entsteht eine neue Gemeindeband, die Chatovarius heißen soll. Wir haben also auch unsere Rocker. Eigentlich arbeiten wir auf allen denkbaren Ebenen zusammen. Bei uns wird zum Beispiel hervorragendes Gulasch gekocht und wir veranstalten sogar einen Wettbewerb darum. Auch auf slowakischer Seite wird ausgezeichnetes Gulasch gekocht. Bei meinem letzten Besuch habe ich ein Lammgulasch probiert, das wirklich köstlich war. Wir wiederum haben unseren Wein und einige Imker. In Semerovo spielt die Imkerei aber eine noch größere Rolle. Wenn uns unsere Freunde besuchen, bringen sie immer Honig mit und der schmeckt hervorragend.
0: Zuletzt trafen sich die Einwohner von Chateau und Semerovo im Mai dieses Jahres in Mähren. Anlass war die feierliche Eröffnung des renovierten Feuerwehrhauses. Zu den Gästen gehörte auch Petranela Šemeláková, die Direktorin der Grundschule in Semerovo.
2: Sie erzählten uns die ganze Geschichte davon, wie sie das Feuerwehrhaus umgebaut hatten und welche Hürden sie dabei überwinden mussten. Mich hat es sehr beeindruckt zu sehen, mit wie viel Engagement diese Menschen bei der Sache waren und wie sehr ihnen das Projekt am Herzen lag. Überhaupt ist es dort sehr schön, die hübschen malerischen Häuser, die gepflegten Rasenflächen. Es ist ein wunderschönes Dorf, das einem sofort ans Herz wächst.
0: Petronella Šemeláková war vor einigen Jahren auch bei der 100-Jahr-Feier der Grundschule in Chateau dabei. Seitdem hat sich die Zusammenarbeit zwischen den beiden Schulen weiterentwickelt. Die Schülerinnen und Schüler schicken einander zu Ostern und zu Weihnachten Grüße und freuen sich auf die gemeinsamen Treffen. Die Partnerschaft zwischen den beiden Gemeinden wird damit nach fast einem halben Jahrhundert offenbar auch an die junge Generation weitergegeben. Die Direktorinnen der beiden Schulen wollen künftig neue und interessante gemeinsame Projekte für ihre Schülerinnen und Schüler verwirklichen.
2: Für die weitere Zusammenarbeit könnte ich mir vorstellen, die Lehrerinnen und Lehrer sowie die Direktorin der Schule in Chateau gemeinsam mit den Kindern zu uns einzuladen. Wir könnten hier eine Art Sommercamp veranstalten, bei dem die Kinder in der Turnhalle übernachten. Dazu würden wir ein gemeinsames Programm mit verschiedenen Bildungs-, Sport- und Wissensaktivitäten vorbereiten. So könnten sich die Kinder kennenlernen und es könnten neue Freundschaften entstehen. Die engen Beziehungen, die es heute bereits zwischen unseren Eltern und Großeltern auf der Gemeindeebene gibt, würden wir damit auch unter den Schülerinnen und Schülern weiterführen. Über diese Pläne haben wir bereits mit der Schulleiterin sowie mit den Bürgermeistern beider Gemeinden gesprochen. Nun möchten wir sie in Zukunft auch umsetzen.
0: Im kommenden Jahr werden sich die Einwohner von Semerovo und Chateau bereits zum 50. Mal gegenseitig besuchen. Die Bürgermeisterin des mährischen Weinorts, Lenka Stupková, freut sich wie immer auf die Freunde in der Slowakei.
3: Was wir genau planen, bleibt vorerst noch unser Geheimnis. Diesmal ist Semerovo Gastgeber und ich bin mir sicher, dass wir für unsere Freunde aus Chateau eine kleine, schöne Überraschung vorbereiten werden.
0: Ein halbes Jahrhundert Freundschaft zwischen Chateau und Semerovo zeigt, dass echte menschliche Verbundenheit keine Grenzen kennt und gesellschaftliche Veränderungen überdauern kann. Aus einer offiziellen Gemeindepartnerschaft ist im Laufe dieser 50 Jahre eine herzliche, beinahe familiäre Beziehung entstanden, die von zahlreichen gemeinsamen Erinnerungen getragen wird. Die heutige Folge unserer Reihe Fenster zur Welt haben Michael Herzeg und Andrei Schewtschenko vorbereitet.
4: So, das war's auch schon wieder von uns aus der Rundfunkpyramide in Bratislava. Für heute verabschieden sich Eva Medelskannen-Regler und Jürgen Rendler Mikro. Danke fürs Reinhören und bis zum nächsten Mal. Machen Sie es gut. Majte sa dobre.
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0: Dobre den und ahoi, liebe Hörerinnen und Hörer. Willkommen beim Magazin von Radio Slowakei International. Schön, dass Sie wieder auf unserer Welle sind. Wie immer samstags haben wir auch heute für Sie Beiträge aus unseren letzten Sendungen vorbereitet. Zunächst besuchen wir mit Marika Antaschowa den historischen Kochgarten in Bratislava, der unlängst wieder der Öffentlichkeit zugänglich gemacht wurde. Und im Anschluss daran stellt Juraj Pavlovic in unserer Reihe Fenster zur Welt die Partnergemeinden Smerovo und Šatov vor. Nun wollen wir aber auch schon loslegen. Eva Meders-Kannen-Reglern und Jürgen Rendler Mikro wünschen angenehmes Zuhören.
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2: Etwa 10 Gehminuten von der Bratislava Burg entfernt liegt eines der grünen Juwelen der slowakischen Hauptstadt, der Kochgarten, Kochova Záhrada. Dieses nationale Kulturdenkmal entstand Anfang der 1930er Jahre an der Stelle eines ehemaligen Weinbergs und war Teil eines Sanatoriums, das von dem Arzt Karel Koch gegründet wurde. Sein Ziel war es, eine moderne medizinische Einrichtung zu schaffen, die auf Chirurgie, Frauenheilkunde und Geburtshilfe spezialisiert war. Während des Zweiten Weltkriegs wurde das Sanatorium von den Deutschen besetzt. Danach baute Karel Koch die Einrichtung wieder auf. Doch 1948 wurde sie verstaatlicht und diente bis 2011 als Entbindungsstation für das Umland von Bratislava. Seitdem befindet sich das Gebäude wieder in Privatbesitz. Karel Koch war ein hervorragender Arzt, sensibel für die seelischen Bedürfnisse der Menschen und ein großer Naturliebhaber, sagte die Mitarbeiterin der gemeinnützigen Organisation Narodny Trust, Fachführerin Susanna Sabolčíková.
3: Koch war ein großer Verfechter sowohl der geistigen als auch der körperlichen Gesundheit. Er war überzeugt, dass man bei der Heilung körperlicher Krankheiten auch die Seele behandelt. Muss. Deshalb setzte er sich zum Ziel, neben dem Sanatorium diesen wunderschönen Garten anzulegen, der den Patienten als Ruheoase dienen sollte. Hier konnten sie sich von ihren körperlichen Beschwerden erholen, beim Gesang der Vögel, inmitten des Grüns entspannen und neue Energie aus den Sonnenstrahlen schöpfen.
2: Der Kochgarten wurde von Josef Mišák entworfen, dem Schöpfer des Arboretums in Tesarskem Liňany. Auf einer Fläche von weniger als einem halben Hektar wurden ursprünglich 120 Arten und Kultivare von Gehölzen gepflanzt, darunter verschiedene Nadelgehölze sowie immergrüne exotische Laubbäume und Sträucher. Seit 2007, als der letzte Gärtner seine regelmäßige Tätigkeit in der Anlage beendete, verschlechterte sich ihr Zustand. Dennoch blieb der Garten der Öffentlichkeit nicht völlig verschlossen. Er war im Rahmen des Wochenendes der offenen Parks und Gärten sowie der Europäischen Tage des Kulturerbes zugänglich. Seit 2022 gehört der Kochgarten der Hauptstadt Bratislava, die ihn in diesem Jahr nach einer umfassenden Renovierung wieder vollständig für die Öffentlichkeit geöffnet hat. Dieser einzigartige Ort ist für Bratislava nicht nur aufgrund seiner Geschichte von großer Bedeutung, sondern auch, weil er eine wunderschöne Gartenanlage mitten im Stadtzentrum darstellt, sagte bei der Wiedereröffnung Bratislavas Oberbürgermeister Matúš Valo.
4: Bevor wir diese einzigartige historische Grünfläche 2022 vom Innenministerium in unser Eigentum übernahmen, hatte der Garten lange Zeit unter Mangel der systematischen Pflege gelitten. Wir verdanken es vor allem der gemeinnützigen Organisation Narodny Trust, dass der Garten erhalten geblieben ist. Sie hat hier seit 2007 regelmäßig Freiwilligenaktionen organisiert, um die Grundpflege zu gewährleisten und das Gelände begehbar zu machen. Ich freue mich, dass der Narodny Trust auch weiterhin ein sehr starker Partner unserer Stadt bei der Unterhaltung dieses Parks bleibt. Wir haben etwa 10 Tonnen Abfall aus dem Garten entfernt, das Gelände gesäubert, Bratislavaer Bänke aufgestellt, alte Bäume sicherheitstechnisch zurückgeschnitten und die Treppen sowie verfallene Stützmauern aus Stein saniert. Dank unserer Partner, dem Programm Interreg Slowakei Österreich und der Stiftung WUB, konnten wir im vergangenen Jahr mit einer umfassenden, behutsamen Sanierung dieses Gartens beginnen. Dabei wurde er neu bepflanzt, damit der Garten wieder zu einer schönen Oase inmitten der Stadt wird. Darüber hinaus wurden ein Besucher- und Informationszentrum sowie sanitäre Einrichtungen für die Besucher errichtet. Es gibt hier also Toiletten.
2: Bei der Pflanzung des neuen Grüns bemühte man sich, die historische Artenzusammensetzung möglichst originalgetreu zu bewahren und den Charakter des Gartens zu erhalten. Was ist aus Sicht der Landschaftsarchitektin Tamara Rehatschkova das Wertvollste an diesem Ort?
5: Das Wertvollste ist der gesamte Raum. Keine einzelne Komponente lässt sich aus ihrem Kontext herauslösen. Der gesamte Raum ist von besonderem Wert, so wie er erhalten geblieben ist und wie er hoffentlich auch weiterhin funktionieren wird. Wir wollten seine Authentizität bewahren. Besucher sollen das Gefühl haben, einen Raum zu betreten, der seit 1932, 1933 hier besteht und nicht etwas völlig Neues, das plötzlich entstanden ist.
2: Seit der ursprünglichen Bepflanzung des Kochgartens sind fast 100 Jahre vergangen. In dieser Zeit haben sich die Wachstumsbedingungen für die Pflanzen verändert. Auch diesen Entwicklungen trug man bei der Renovierung des Gartens Rechnung.
5: Interessanterweise spielt uns der Klimawandel bei den immergrünen Arten ein Stück weit sogar in die Hände. Während Josef Mischak noch mit strengen Wintern zu kämpfen hatte, gibt es diese heute kaum noch. Trockene Winter mit Frost ohne Schneedecke können immergrünen Pflanzen schaden. Paradoxerweise ermöglicht die Erwärmung uns, ein breiteres Sortiment immergrüner Arten zu kultivieren. Liest man Mischaks Publikation Immergrüne Laubgehölze, merkt man, dass die dort genannten Arten heute im kommerziellen Sortiment nicht mehr so leicht verfügbar sind. Einige Arten konnten wir gar nicht mehr finden. In diesem Sinne wirkt sich also die Erwärmung auf immergrüne Pflanzen eher positiv aus. Heute werden sie in der Gartenpraxis sehr breit eingesetzt.
2: Die umfassende Revitalisierung des Kochgartens wurde von der Stadt Bratislava auch mit Hilfe finanzieller Unterstützung aus dem Kooperationsprogramm Interreg Slowakei-Österreich umgesetzt. Im Rahmen des Projekts Städte, Gärten, Vielfalt arbeiten die Stadtverwaltungen von Bratislava und Wien seit April 2024 gemeinsam mit Kultur- und Umweltorganisationen an einer biodiversitätsfreundlichen Gestaltung urbaner Grünräume. Zu den wichtigsten Vorhaben des Projekts zählt neben den Investitionen im Kochgarten in Bratislava auch die Begrünung der Jägerstraße in Wien. Dort wurden gemeinsam mit den Anwohnern Grünflächen nachhaltig bepflanzt. Man lernt voneinander und gemeinsam. Bestehendes wird bewahrt und Neues entsteht, sagt die politische Geschäftsführerin des Lead-Partners der Umweltschutzorganisation Global 2000, Alexandra Strickner.
6: Ich glaube, immer wenn Menschen zusammenkommen und ein Projekt gemeinsam machen, das ja einerseits einen Standort hier in Bratislava hat und andererseits in Wien, dann glaube ich, entsteht Lernen, weil man ja anders an Dinge vielleicht rangeht, weil die Möglichkeiten, mit Menschen zu arbeiten, sich zu beteiligen, andere sind in Wien als hier. Und ich denke, von dieser Perspektive her ist es, glaube ich, immer wenn Menschen zusammenarbeiten, etwas, wo man voneinander lernt. Es ist ja auch geplant, dass es eine Sammlung geben soll von all diesen Learnings, auch mit welche Pflanzen auch sozusagen autochthon sind, die man gut hier pflanzen kann. Da ist ja Bratislava und Wien nicht so unterschiedlich. Und insofern, glaube ich, geht es darum, wenn man miteinander was tut, eben auch zu schauen, wie macht ihr das? Was können wir von euch lernen? Wie könnten wir Dinge, die ihr macht und die spannend sind, wir übernehmen und umgekehrt?
2: Zu den Partnerorganisationen zählen auch die Burghauptmannschaft Österreich und die Naturschutzorganisation BROS. Einer der Mitwirkenden auf Seiten von Global 2000 ist Wilhelm Honisch, Projektkoordinator für nachhaltige grenzüberschreitende Strategien. Was war für ihn bislang die schönste Erfahrung?
7: Wir haben in der Jägerstraße begonnen mit der Renovierung und da waren die Leute leider nicht so motiviert. Es waren keine Bottom-up-Prozesse, dass die Leute mit den Ideen kommen, aber wir haben die Leute irgendwie involviert, auch dank verschiedenen Workshops zum Beispiel, direkt so in einem Kulturzentrum. Und die Leute, die auch nicht so begeistert von diesem Projekt oder insbesondere Biodiversität waren, die sind trotzdem zu uns gekommen, die haben uns gefragt, die haben auch mitgemacht. Ganz am Anfang des Projekts haben wir die Schilder erstellt. Es stand, es könnte deine Blume stehen. Einige haben sich gar nicht registriert oder angemeldet und trotzdem haben die schon einige Pflanzen gepflanzt in den Beeten. Das hat uns sehr gefreut.
2: Was haben Sie persönlich gelernt
7: was habe ich persönlich gelernt, wie man mit den Leuten reden muss und dass freiwillig sehr engagiert sind, so welche Pflanzen dann wir in den Stadt pflanzen können, welche resistent sind wegen verschiedenen Umweltänderungen, nämlich Klimawandel. Es wurden nur heimische Pflanzen gepflanzt, die Bienen- und Schmetterlingsfreundlich sind. Das haben wir gemeinsam in Wien und Bratislava. Wir haben auch ein Team von Biologen von uns, von Global 2000 und auch von BROS. Die tauschen dann die Erkenntnisse, die Ideen und die haben auch gemeinsame Pflanzlisten erstellt zum Beispiel und die machen auch regelmäßiges Monitoring.
2: Als seinen Lieblingsplatz im Kochgarten bezeichnet Wilhelm Honisch das ehemalige Badebecken, das zu einem Wasserbecken umgestaltet wurde. Auch die Landschaftsarchitektin schätzt diesen Bereich besonders. Wie sie erklärt, ist Wasser in einem Garten stets eine große Bereicherung. Zum Baden ist das Becken allerdings nicht mehr gedacht. Hat Tamara Rehatschkova keine Sorge, dass Besucher an heißen Tagen dennoch ihre Füße darin abkühlen werden?
5: Ich denke, dass die Menschen auch den Kontext des Ortes verstehen sollten, an dem sie sich befinden. Dies ist ein nationales Kulturdenkmal. Es ist sicherlich kein Ort, an dem man die Socken auszieht und die Füße ins Wasser hält. Wir als Planer sind den Besuchern entgegengekommen und haben im Beet rund um das Wasserbecken Trittsteine angelegt. Wer möchte, kann also näher kommen und das Wasser aus der Nähe genießen. Auf den Stufen des Beckens befinden sich Wasserpflanzen. Hoffentlich werden es die Menschen verstehen, dass sie dort ihre Füße nicht ins Wasser halten sollten.
2: Die Landschaftsarchitektin bleibt trotz einiger unangenehmer Erfahrungen in der Vergangenheit zuversichtlich.
5: Als der Garten vorübergehend geöffnet war, kamen immer wieder Gruppen von Leuten hierher. Sie kletterten in das leere Wasserbecken und spielten dort laut Musik ab. Einmal musste ich eine solche Gruppe sogar darauf hinweisen, sich etwas zurückzuhalten, weil sich hier ein Krankenhaus befindet. Außerdem wurden verschiedene Dinge mit Graffiti besprüht. Aber man sagt ja, dass ein kulturell gestalteter Raum die Menschen dazu erzieht, sich kultivierter zu verhalten. Wir werden sehen, ob das stimmt.
2: Für Besucher, die an sonnigen Tagen eine andere Art von Bad suchen, hat Fachführerin Susanna Sabocikova einen besonderen Tipp.
3: In der Nähe des Wasserbeckens, wo sich die Skulptur der Liebenden befindet, gibt es einen kleinen Rückzugsort, das sogenannte Sonnenbad oder Plateau. Dort habe ich tagsüber, wenn die Sonne am stärksten schien, besonders gerne gesessen, als der Garten während der Rekonstruktion vorübergehend geöffnet war. Es ist ein sehr angenehmer Ort.
2: Susanna Sabocikova könnte Gäste auch persönlich durch diesen Ort führen, denn zu festgelegten Zeiten ist sie im Informationszentrum anzutreffen. Dieses versteht sich als Brücke zwischen Vergangenheit und Gegenwart. Hier erfahren Besucher mehr über die Geschichte des Gartens sowie seinen Begründer Karel Koch und können diesen Ort mit neuen Augen entdecken. Vielleicht setzen sie sich dabei auf eine Bank unter den Bäumen, lauschen dem Gesang

0: Er ist nicht nur ein Zentrum des Weinbaus, sondern auch ein beliebtes Ziel für Radtouristen und Liebhaber guter Weine. Durch seine Lage am Rande des Nationalparks Thayertal eignet sich Château hervorragend für Entdeckungstouren und Familienurlaube. In der heutigen Folge unserer Reihe Fenster zur Welt über die Zusammenarbeit slowakischer Städte und Gemeinden mit ihren Partnern im Ausland laden wir Sie nach Semerovo und Château ein. Die Reihe wird von der Redaktion von Radio Slowakia International gemeinsam mit Radio Regina produziert. Die Reportage haben Michal Herzeg und Andrei Schewtschenko vorbereitet.
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0: Die grenzüberschreitende Zusammenarbeit zwischen Château und Semerovo besteht seit 1977 ununterbrochen. Diese außergewöhnlich enge Partnerschaft umfasst regelmäßige kulturelle, gesellschaftliche und sportliche Veranstaltungen. Wie alles begann, erläutert Martin Reinoha, stellvertretender Bürgermeister der Gemeinde Château.
2: Im Mai
3: 1977 besuchte eine Delegation aus dem Bezirk Snoimo den Bezirk Nové Zámky. Auch unsere Gemeinde Château war vertreten, und zwar durch Stefan Ondrejovic, den damaligen Vorsitzenden des örtlichen Nationalausschusses. Durch einen reinen Zufall saß er neben Stefan Rosenberg, dem Vorsitzenden der Landwirtschaftlichen Genossenschaft und zugleich Bürgermeister von Semerovo. Die beiden kamen miteinander ins Gespräch und vereinbarten, dass sich nicht nur die Gemeinden, sondern vor allem auch die landwirtschaftlichen Genossenschaften und verschiedene gesellschaftliche Organisationen regelmäßig treffen könnten. Besonders schnell verständigten sich die Fußballer. Da diese Vereinbarung bei einem großen Treffen zustande gekommen war, wurden die Einwohner von Semerovo gleich für Juli 1977 nach Château eingeladen. Und noch im selben Monat kamen sie zu uns.
0: Nach einem formalen Treffen mit den Einwohnern und einer Besichtigung der Keramikfabrik folgte ein Besuch der örtlichen Weinkellereien sowie des einzigartigen bemalten Weinkellers, der als besondere Rarität gilt und viele Touristen anzieht. Zwischen den Menschen aus Semerovo und Château entstanden dabei vom ersten Augenblick an enge persönliche Freundschaften.
3: Am nächsten Tag fuhren die Gäste aus Semerovo zum Baden an den nahegelegenen Franov-Stausee. So ist es auch in unserer Gemeindechronik festgehalten. Nach ihrer Rückkehr trafen sich beide Seiten im Gemeindeamt, das damals noch örtlicher Nationalausschuss hieß. Die wichtigste Persönlichkeit auf Seiten Châteaus war Josef Kutschera, Sekretär des Nationalausschusses und zugleich Vorsitzender des Sportvereins TJ Tatran Château, also des örtlichen Fußballclubs. Er unterzeichnete die Vereinbarung über die Zusammenarbeit mit Stefan Rosenberg, der sowohl den Sportverein TJ Truštevník als auch den damaligen Nationalausschuss von Semerovo vertrat. Josef Kutschera gilt gewissermaßen als Vater dieser Freundschaft. Seit 1977 sind beide Gemeinden miteinander befreundet und pflegen diese Partnerschaft bis heute.
0: Der Vranov-Stausee, in dem die Besucher aus Semerovo bei ihrem ersten Aufenthalt in Château im Jahr 1977 badeten, wird häufig auch als Mährische Adria bezeichnet. Zu den Zeitzeugen der gegenseitigen Besuche noch aus der sozialistischen Ära gehört auch Marek Schemelák. Er ist heute stellvertretender Bürgermeister von Semerovo und Sekretär des örtlichen Fußballvereins. Im Gespräch erinnerte er sich an die Besuche während seiner Kindheit.
4: Damals war es üblich, dass die Funktionäre der Fußballvereine bei den Familien ihrer jeweiligen Kollegen untergebracht wurden. Da auch mein Vater für den Fußballclub tätig war, wohnte bei uns ein Sekretär des Vereins aus Château, Herr Tobolka. In den ein oder zwei Tagen, die er und seine Frau bei uns verbrachten, entstand zwischen ihnen und meinen Eltern eine so enge Beziehung, dass sie später unsere ganze Familie zu einem einwöchigen Aufenthalt nach Château einluden. Das war damals auch innerhalb der Tschechoslowakei, und diese Woche ist mir bis heute lebhaft in Erinnerung geblieben. Herr Tobolka war zugleich Kommandeur einer Einheit der Grenztruppen. Er zeigte uns die Gegend entlang der Grenze, führte uns die Wachhunde vor und wir gingen gemeinsam angeln. Es blieb also nicht nur bei gelegentlichen offiziellen Besuchen zwischen unseren Gemeinden. Zwischen den Menschen entstanden tatsächlich enge persönliche Beziehungen. Ich hatte das Glück, eine solche Erfahrung zu machen, aber auch viele andere Menschen verbinden mit diesen Besuchen ähnliche Erinnerungen.

0: Der Weinort Schattow liegt unmittelbar an der Grenze zu Österreich. Während der kommunistischen Diktatur wurde dieser Grenzabschnitt streng bewacht. Das hatte allgemein schwerwiegende Folgen, wirkte sich aber auch auf Schattow in besonderer Weise aus. Die Angehörigen der Grenzwache befürchteten nämlich, dass sich in den Weinkellern, über die damals fast jedes Haus verfügte, Menschen verstecken könnten, die eine Flucht über die Grenze in den Westen planten. Aus diesem Grund wurden viele dieser Keller zugeschüttet. Erst nach dem Fall des Eisernen Vorhangs wurden viele dieser Keller von den Einhornern in mühevoller Arbeit wiederhergestellt. Dies trug nach und nach auch zur Entwicklung des Weintourismus bei. Mehr darüber erzählt die Bürgermeisterin von Chateau, Lenka Stupková.
1: Insgesamt wurden etwa ein Drittel der ursprünglichen Keller zerstört. Früher gab es hier 3 Kellergassen, heute sind es noch 1,5 oder großzügig gerechnet 2. Die Touristen besuchen vor allem eine dieser 2 Gassen. Dort reiht sich tatsächlich ein Weinkeller an den nächsten. Das Weinbauunternehmen Snowin unterhält dort sogenannte Privatboxen. Das Marketing des Unternehmens brachte den Weintourismus in Gang und nach entdeckten die Besucher dann auch unsere einheimischen Winzer.
0: Die von der Bürgermeisterin erwähnten Privatboxen des großen Weinbauunternehmens sind Teil eines weitläufigen Kellerlabyrinths. Man kann sie sich als kleine vergitterte Abteile vorstellen. Darin lagen verschiedene Jahrgänge von Weinen, die bei örtlichen Winzern aus Chateau gekauft und zur langfristigen Archivierung eingelagert wurden. Zu den Besitzern solcher Boxen zählen auch bekannte Persönlichkeiten aus Tschechien, darunter die Schauspieler Miroslav Donutil und Bolek Polívka, der frühere Eishockey-Torhüter Dominik Hašek sowie der ehemalige tschechische Ministerpräsident Mirek Topolánek. Für Chateau ist das slowakische Semerovo die einzige Partnergemeinde. Welche Bereiche die Zusammenarbeit umfasst, erläutert Bürgermeisterin Lenka Stupková.
1: Die Partnerschaft zwischen Chateau und Semerovo funktioniert auf mehreren Ebenen. Auf beiden Seiten gibt es aktive freiwillige Feuerwehren. Eine wichtige Rolle spielen natürlich auch die Fußballer. Beide Vereine versuchen jedes Jahr in ihren regionalen Wettbewerben möglichst weit oben zu landen und sich Schritt für Schritt weiterzuentwickeln. Auch kulturell arbeiten wir eng zusammen. Wir haben die Folkloregruppe Chatovska Chasa und auch Semerova verfügt über ein hervorragendes Folkloreensemble. Wann immer wir dort an einer Gemeindeveranstaltung teilnehmen, ist auch ihre Musikgruppe dabei. Wir sind inzwischen etwas stärker auf modernere Musik ausgerichtet. Gerade entsteht eine neue Gemeindeband, die Chatovarius heißen soll. Wir haben also auch unsere Rocker. Eigentlich arbeiten wir auf allen denkbaren Ebenen zusammen. Bei uns wird zum Beispiel hervorragendes Gulasch gekocht und wir veranstalten sogar einen Wettbewerb darum. Auch auf slowakischer Seite wird ausgezeichnetes Gulasch gekocht. Bei meinem letzten Besuch habe ich ein Lammgulasch probiert, das wirklich köstlich war. Wir wiederum haben unseren Wein und einige Imker. In Semerovo spielt die Imkerei aber eine noch größere Rolle. Wenn uns unsere Freunde besuchen, bringen sie immer Honig mit und der schmeckt hervorragend.
0: Zuletzt trafen sich die Einwohner von Chateau und Semerovo im Mai dieses Jahres in Mähren. Anlass war die feierliche Eröffnung des renovierten Feuerwehrhauses. Zu den Gästen gehörte auch Petranela Šemeláková, die Direktorin der Grundschule in Semerovo.
2: Sie erzählten uns die ganze Geschichte davon, wie sie das Feuerwehrhaus umgebaut hatten und welche Hürden sie dabei überwinden mussten. Mich hat es sehr beeindruckt zu sehen, mit wie viel Engagement diese Menschen bei der Sache waren und wie sehr ihnen das Projekt am Herzen lag. Überhaupt ist es dort sehr schön, die hübschen malerischen Häuser, die gepflegten Rasenflächen. Es ist ein wunderschönes Dorf, das einem sofort ans Herz wächst.
0: Petronella Šemeláková war vor einigen Jahren auch bei der 100-Jahr-Feier der Grundschule in Chateau dabei. Seitdem hat sich die Zusammenarbeit zwischen den beiden Schulen weiterentwickelt. Die Schülerinnen und Schüler schicken einander zu Ostern und zu Weihnachten Grüße und freuen sich auf die gemeinsamen Treffen. Die Partnerschaft zwischen den beiden Gemeinden wird damit nach fast einem halben Jahrhundert offenbar auch an die junge Generation weitergegeben. Die Direktorinnen der beiden Schulen wollen künftig neue und interessante gemeinsame Projekte für ihre Schülerinnen und Schüler verwirklichen.
2: Für die weitere Zusammenarbeit könnte ich mir vorstellen, die Lehrerinnen und Lehrer sowie die Direktorin der Schule in Chateau gemeinsam mit den Kindern zu uns einzuladen. Wir könnten hier eine Art Sommercamp veranstalten, bei dem die Kinder in der Turnhalle übernachten. Dazu würden wir ein gemeinsames Programm mit verschiedenen Bildungs-, Sport- und Wissensaktivitäten vorbereiten. So könnten sich die Kinder kennenlernen und es könnten neue Freundschaften entstehen. Die engen Beziehungen, die es heute bereits zwischen unseren Eltern und Großeltern auf der Gemeindeebene gibt, würden wir damit auch unter den Schülerinnen und Schülern weiterführen. Über diese Pläne haben wir bereits mit der Schulleiterin sowie mit den Bürgermeistern beider Gemeinden gesprochen. Nun möchten wir sie in Zukunft auch umsetzen.
0: Im kommenden Jahr werden sich die Einwohner von Semerovo und Chateau bereits zum 50. Mal gegenseitig besuchen. Die Bürgermeisterin des mährischen Weinorts, Lenka Stupková, freut sich wie immer auf die Freunde in der Slowakei.
1: Was wir genau planen, bleibt vorerst noch unser Geheimnis. Diesmal ist Semerovo Gastgeber und ich bin mir sicher, dass wir für unsere Freunde aus Chateau eine kleine, schöne Überraschung vorbereiten werden.
0: Ein halbes Jahrhundert Freundschaft zwischen Chateau und Semerovo zeigt, dass echte menschliche Verbundenheit keine Grenzen kennt und gesellschaftliche Veränderungen überdauern kann. Aus einer offiziellen Gemeindepartnerschaft ist im Laufe dieser 50 Jahre eine herzliche, beinahe familiäre Beziehung entstanden, die von zahlreichen gemeinsamen Erinnerungen getragen wird. Die heutige Folge unserer Reihe Fenster zur Welt haben Michael Herzeg und Andrei Schewtschenko vorbereitet.
3: So, das war's auch schon wieder von uns aus der Rundfunkpyramide in Bratislava. Für heute verabschieden sich Eva Medelskannen-Reglern und Jürgen Rendler Mikro. Danke fürs Reinhören und bis zum nächsten Mal. Machen Sie es gut. Majte sa dobre.
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0: Dobre den und ahoi, liebe Hörerinnen und Hörer. Willkommen beim Magazin von Radio Slowakei International. Schön, dass Sie wieder auf unserer Welle sind. Wie immer samstags haben wir auch heute für Sie Beiträge aus unseren letzten Sendungen vorbereitet. Zunächst besuchen wir mit Marika Antaschowa den historischen Kochgarten in Bratislava, der unlängst wieder der Öffentlichkeit zugänglich gemacht wurde. Und im Anschluss daran stellt Juraj Pavlovic in unserer Reihe Fenster zur Welt die Partnergemeinden Smerovo und Chateau vor. Nun wollen wir aber auch schon loslegen. Eva Meders-Kannen-Reglern und Jürgen Rentler Mikro wünschen angenehmes Zuhören.
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2: Etwa 10 Gehminuten von der Bratislava Burg entfernt liegt eines der grünen Juwelen der slowakischen Hauptstadt, der Kochgarten, Kochova Zahrada. Dieses nationale Kulturdenkmal entstand Anfang der 1930er Jahre an der Stelle eines ehemaligen Weinbergs und war Teil eines Sanatoriums, das von dem Arzt Karel Koch gegründet wurde. Sein Ziel war es, eine moderne medizinische Einrichtung zu schaffen, die auf Chirurgie, Frauenheilkunde und Geburtshilfe spezialisiert war. Während des Zweiten Weltkriegs wurde das Sanatorium von den Deutschen besetzt. Danach baute Karel Koch die Einrichtung wieder auf. Doch 1948 wurde sie verstaatlicht und diente bis 2011 als Entbindungsstation für das Umland von Bratislava. Seitdem befindet sich das Gebäude wieder in Privatbesitz. Karel Koch war ein hervorragender Arzt, sensibel für die seelischen Bedürfnisse der Menschen und ein großer Naturliebhaber, sagte die Mitarbeiterin der gemeinnützigen Organisation Narodny Trust, Fachführerin Susanna Sabolčíková.
3: Koch war ein großer Verfechter sowohl der geistigen als auch der körperlichen Gesundheit. Er war überzeugt, dass man bei der Heilung körperlicher Krankheiten auch die Seele behandelt. Muss. Deshalb setzte er sich zum Ziel, neben dem Sanatorium diesen wunderschönen Garten anzulegen, der den Patienten als Ruheoase dienen sollte. Hier konnten sie sich von ihren körperlichen Beschwerden erholen, beim Gesang der Vögel, inmitten des Grüns entspannen und neue Energie aus den Sonnenstrahlen schöpfen.
2: Der Kochgarten wurde von Josef Mišák entworfen, dem Schöpfer des Arboretums in Tesarskem Liňany. Auf einer Fläche von weniger als einem halben Hektar wurden ursprünglich 120 Arten und Kultivare von Gehölzen gepflanzt, darunter verschiedene Nadelgehölze sowie immergrüne exotische Laubbäume und Sträucher. Seit 2007, als der letzte Gärtner seine regelmäßige Tätigkeit in der Anlage beendete, verschlechterte sich ihr Zustand. Dennoch blieb der Garten der Öffentlichkeit nicht völlig verschlossen. Er war im Rahmen des Wochenendes der offenen Parks und Gärten sowie der Europäischen Tage des Kulturerbes zugänglich. Seit 2022 gehört der Kochgarten der Hauptstadt Bratislava, die ihn in diesem Jahr nach einer umfassenden Renovierung wieder vollständig für die Öffentlichkeit geöffnet hat. Dieser einzigartige Ort ist für Bratislava nicht nur aufgrund seiner Geschichte von großer Bedeutung, sondern auch, weil er eine wunderschöne Gartenanlage mitten im Stadtzentrum darstellt, sagte bei der Wiedereröffnung Bratislavas Oberbürgermeister Matúš Valo.
4: Bevor wir diese einzigartige historische Grünfläche 2022 vom Innenministerium in unser Eigentum übernahmen, hatte der Garten lange Zeit unter Mangel der systematischen Pflege gelitten. Wir verdanken es vor allem der gemeinnützigen Organisation Narodny Trust, dass der Garten erhalten geblieben ist. Sie hat hier seit 2007 regelmäßig Freiwilligenaktionen organisiert, um die Grundpflege zu gewährleisten und das Gelände begehbar zu machen. Ich freue mich, dass der Narodny Trust auch weiterhin ein sehr starker Partner unserer Stadt bei der Unterhaltung dieses Parks bleibt. Wir haben etwa 10 Tonnen Abfall aus dem Garten entfernt, das Gelände gesäubert, Bratislavaer Bänke aufgestellt, alte Bäume sicherheitstechnisch zurückgeschnitten und die Treppen sowie verfallene Stützmauern aus Stein saniert. Dank unserer Partner, dem Programm Interreg Slowakei Österreich und der Stiftung WUB, konnten wir im vergangenen Jahr mit einer umfassenden, behutsamen Sanierung dieses Gartens beginnen. Dabei wurde er neu bepflanzt, damit der Garten wieder zu einer schönen Oase inmitten der Stadt wird. Darüber hinaus wurden ein Besucher- und Informationszentrum sowie sanitäre Einrichtungen für die Besucher errichtet. Es gibt hier also Toiletten.
2: Bei der Pflanzung des neuen Grüns bemühte man sich, die historische Artenzusammensetzung möglichst originalgetreu zu bewahren und den Charakter des Gartens zu erhalten. Was ist aus Sicht der Landschaftsarchitektin Tamara Rehatschkova das Wertvollste an diesem Ort?
5: Das Wertvollste ist der gesamte Raum. Keine einzelne Komponente lässt sich aus ihrem Kontext herauslösen. Der gesamte Raum ist von besonderem Wert, so wie er erhalten geblieben ist und wie er hoffentlich auch weiterhin funktionieren wird. Wir wollten seine Authentizität bewahren. Besucher sollen das Gefühl haben, einen Raum zu betreten, der seit 1932, 1933 hier besteht und nicht etwas völlig Neues, das plötzlich entstanden ist.
2: Seit der ursprünglichen Bepflanzung des Kochgartens sind fast 100 Jahre vergangen. In dieser Zeit haben sich die Wachstumsbedingungen für die Pflanzen verändert. Auch diesen Entwicklungen trug man bei der Renovierung des Gartens Rechnung.
5: Interessanterweise spielt uns der Klimawandel bei den immergrünen Arten ein Stück weit sogar in die Hände. Während Josef Mischak noch mit strengen Wintern zu kämpfen hatte, gibt es diese heute kaum noch. Trockene Winter mit Frost ohne Schneedecke können immergrünen Pflanzen schaden. Paradoxerweise ermöglicht die Erwärmung uns, ein breiteres Sortiment immergrüner Arten zu kultivieren. Liest man Mischaks Publikation Immergrüne Laubgehölze, merkt man, dass die dort genannten Arten heute im kommerziellen Sortiment nicht mehr so leicht verfügbar sind. Einige Arten konnten wir gar nicht mehr finden. In diesem Sinne wirkt sich also die Erwärmung auf immergrüne Pflanzen eher positiv aus. Heute werden sie in der Gartenpraxis sehr breit eingesetzt.
2: Die umfassende Revitalisierung des Kochgartens wurde von der Stadt Bratislava auch mit Hilfe finanzieller Unterstützung aus dem Kooperationsprogramm Interreg Slowakei-Österreich umgesetzt. Im Rahmen des Projekts Städte, Gärten, Vielfalt arbeiten die Stadtverwaltungen von Bratislava und Wien seit April 2024 gemeinsam mit Kultur- und Umweltorganisationen an einer biodiversitätsfreundlichen Gestaltung urbaner Grünräume. Zu den wichtigsten Vorhaben des Projekts zählt neben den Investitionen im Kochgarten in Bratislava auch die Begrünung der Jägerstraße in Wien. Dort wurden gemeinsam mit den Anwohnern Grünflächen nachhaltig bepflanzt. Man lernt voneinander und gemeinsam. Bestehendes wird bewahrt und Neues entsteht, sagte die politische Geschäftsführerin des Lead-Partners der Umweltschutzorganisation Global 2000, Alexandra Strickner.
6: Ich glaube, immer wenn Menschen zusammenkommen und ein Projekt gemeinsam machen, das ja einerseits einen Standort hier in Bratislava hat und andererseits in Wien, dann glaube ich, entsteht Lernen, weil man ja anders an Dinge vielleicht rangeht, weil die Möglichkeiten, mit Menschen zu arbeiten, sich zu beteiligen, andere sind in Wien als hier. Und ich denke, von dieser Perspektive her ist es, glaube ich, immer wenn Menschen zusammenarbeiten, etwas, wo man voneinander lernt. Es ist ja auch geplant, dass es eine Sammlung geben soll von all diesen Learnings, auch mit welche Pflanzen auch sozusagen autochthon sind, die man gut hier pflanzen kann. Da ist ja Bratislava und Wien nicht so unterschiedlich. Und insofern, glaube ich, geht es darum, wenn man miteinander was tut, eben auch zu schauen, wie macht ihr das? Was können wir von euch lernen? Wie könnten wir Dinge, die ihr macht und die spannend sind, wir übernehmen und umgekehrt?
2: Zu den Partnerorganisationen zählen auch die Burghauptmannschaft Österreich und die Naturschutzorganisation BROS. Einer der Mitwirkenden auf Seiten von Global 2000 ist Wilhelm Honisch, Projektkoordinator für nachhaltige grenzüberschreitende Strategien. Was war für ihn bislang die schönste Erfahrung?
7: Wir haben in der Jägerstraße begonnen mit der Renovierung und da waren die Leute leider nicht so motiviert. Es waren keine Bottom-up-Prozesse, dass die Leute mit den Ideen kommen, aber wir haben die Leute irgendwie involviert, auch dank verschiedenen Workshops zum Beispiel, direkt so in einem Kulturzentrum. Und die Leute, die auch nicht so begeistert von diesem Projekt oder insbesondere Biodiversität waren, die sind trotzdem zu uns gekommen, die haben uns gefragt, die haben auch mitgemacht. Ganz am Anfang des Projekts haben wir die Schilder erstellt. Es stand, es könnte deine Blume stehen. Einige haben sich gar nicht registriert oder angemeldet und trotzdem haben die schon einige Pflanzen gepflanzt in den Beeten. Das hat uns sehr gefreut.
2: Was haben Sie persönlich gelernt
7: Was habe ich persönlich gelernt? Wie man mit den Leuten reden muss und dass freiwillig sehr engagiert sind. So, welche Pflanzen dann wir in der Stadt pflanzen können, welche resistent sind wegen verschiedenen Umweltänderungen, nämlich Klimawandel. Es wurden nur heimische Pflanzen gepflanzt, die Bienen- und Schmetterlingsfreundlich sind. Das haben wir gemeinsam in Wien und Bratislava. Wir haben auch ein Team von Biologen von uns, von Global 2000 und auch von BROS. Die tauschen dann die Erkenntnisse, die Ideen und die haben auch gemeinsame Pflanzlisten erstellt zum Beispiel und die machen auch regelmäßiges Monitoring.
2: Als seinen Lieblingsplatz im Kochgarten bezeichnet Wilhelm Honisch das ehemalige Badebecken, das zu einem Wasserbecken umgestaltet wurde. Auch die Landschaftsarchitektin schätzt diesen Bereich besonders. Wie sie erklärt, ist Wasser in einem Garten stets eine große Bereicherung. Zum Baden ist das Becken allerdings nicht mehr gedacht. Hat Tamara Rehatschkova keine Sorge, dass Besucher an heißen Tagen dennoch ihre Füße darin abkühlen werden?
5: Ich denke, dass die Menschen auch den Kontext des Ortes verstehen sollten, an dem sie sich befinden. Dies ist ein nationales Kulturdenkmal. Es ist sicherlich kein Ort, an dem man die Socken auszieht und die Füße ins Wasser hält. Wir als Planer sind den Besuchern entgegengekommen und haben im Beet rund um das Wasserbecken Trittsteine angelegt. Wer möchte, kann also näher kommen und das Wasser aus der Nähe genießen. Auf den Stufen des Beckens befinden sich Wasserpflanzen. Hoffentlich werden es die Menschen verstehen, dass sie dort ihre Füße nicht ins Wasser halten sollten.
2: Die Landschaftsarchitektin bleibt trotz einiger unangenehmer Erfahrungen in der Vergangenheit zuversichtlich.
5: Als der Garten vorübergehend geöffnet war, kamen immer wieder Gruppen von Leuten hierher. Sie kletterten in das leere Wasserbecken und spielten dort laut Musik ab. Einmal musste ich eine solche Gruppe sogar darauf hinweisen, sich etwas zurückzuhalten, weil sich hier ein Krankenhaus befindet. Außerdem wurden verschiedene Dinge mit Graffiti besprüht. Aber man sagt ja, dass ein kulturell gestalteter Raum die Menschen dazu erzieht, sich kultivierter zu verhalten. Wir werden sehen, ob das stimmt.
2: Für Besucher, die an sonnigen Tagen eine andere Art von Bad suchen, hat Fachführerin Susanna Sabolčíková einen besonderen Tipp.
3: In der Nähe des Wasserbeckens, wo sich die Skulptur der Liebenden befindet, gibt es einen kleinen Rückzugsort, das sogenannte Sonnenbad oder Plateau. Dort habe ich tagsüber, wenn die Sonne am stärksten schien, besonders gerne gesessen, als der Garten während der Rekonstruktion vorübergehend geöffnet war. Es ist ein sehr angenehmer Ort.
2: Susanna Sabolčíková könnte Gäste auch persönlich durch diesen Ort führen, denn zu festgelegten Zeiten ist sie im Informationszentrum anzutreffen. Dieses versteht sich als Brücke zwischen Vergangenheit und Gegenwart. Hier erfahren Besucher mehr über die Geschichte des Gartens sowie seinen Begründer Karel Koch und können diesen Ort mit neuen Augen entdecken. Vielleicht setzen Sie sich dabei auf eine Bank unter den Bäumen, lauschen dem Gesang der Vögel und lassen Ihre Seele für einen Moment frei atmen.
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4: Semerovo ist eine kleine Gemeinde nahe der südslowakischen Stadt Novej Zámky. Sie liegt im fruchtbaren Donautiefland und bietet die Gelegenheit, die ländlich geprägte Landschaft der Südslowakei kennenzulernen. Für alle, die Erholung fernab vom Trubel der Städte suchen, ist Semerovo ein geradezu idealer Ort. Der südmährische Weinort Šatov liegt wiederum unweit von Znojmo in Tschechien. Er ist nicht nur ein Zentrum des Weinbaus, sondern auch ein beliebtes Ziel für Radtouristen und Liebhaber guter Weine. Durch seine Lage am Rande des Nationalparks Thajatal eignet sich Šatov hervorragend für Entdeckungstouren und Familienurlaube. In der heutigen Folge unserer Reihe Fenster zur Welt über die Zusammenarbeit slowakischer Städte und Gemeinden mit ihren Partnern im Ausland laden wir Sie nach Semerovo und Šatov ein. Die Reihe wird von der Redaktion von Radio Slowakei International gemeinsam mit Radio Regina produziert. Die Reportage haben Michal Herzeg und Andrei Schewtschenko vorbereitet.
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4: Die grenzüberschreitende Zusammenarbeit zwischen Šatov und Semerovo besteht seit 1977 ununterbrochen. Diese außergewöhnlich enge Partnerschaft umfasst regelmäßige kulturelle, gesellschaftliche und sportliche Veranstaltungen. Wie alles begann, erläutert Martin Reinoha, stellvertretender Bürgermeister der Gemeinde Schattau.
9: Im Mai 1977 besuchte eine Delegation aus dem Bezirk Snojmo den Bezirk Nové Zámky. Auch unsere Gemeinde Schattau war vertreten, und zwar durch Stefan Ondrejovic, den damaligen Vorsitzenden des örtlichen Nationalausschusses. Durch einen reinen Zufall saß er neben Stefan Rosenberg, dem Vorsitzenden der Landwirtschaftlichen Genossenschaft und zugleich Bürgermeister von Semerovo. Die beiden kamen miteinander ins Gespräch und vereinbarten, dass sich nicht nur die Gemeinden, sondern vor allem auch die landwirtschaftlichen Genossenschaften und verschiedene gesellschaftliche Organisationen regelmäßig

0: Ägypten. Am nächsten Tag fuhren die Gäste aus Semerovo zum Baden an den nahegelegenen Vranov-Stausee. So ist es auch in unserer Gemeindechronik festgehalten. Nach ihrer Rückkehr trafen sich beide Seiten im Gemeindeamt, das damals noch örtlicher Nationalausschuss hieß. Die wichtigste Persönlichkeit auf Seiten Chateaus war Josef Kutschera, Sekretär des Nationalausschusses und zugleich Vorsitzender des Sportvereins TJ Tatran Chateau, also des örtlichen Fußballclubs. Er unterzeichnete die Vereinbarung über die Zusammenarbeit mit Stefan Rosenberg, der sowohl den Sportverein TJ Trustevnik als auch den damaligen Nationalausschuss von Semerovo vertrat. Josef Kutschera gilt gewissermaßen als Vater dieser Freundschaft. Seit 1977 sind beide Gemeinden miteinander befreundet und pflegen diese Partnerschaft bis heute.
1: Der Vranov-Stausee, in dem die Besucher aus Semerovo bei ihrem ersten Aufenthalt in Chateau im Jahr 1977 badeten, wird häufig auch als Mährische Adria bezeichnet. Zu den Zeitzeugen der gegenseitigen Besuche noch aus der sozialistischen Ära gehört auch Marek Szemelak. Er ist heute stellvertretender Bürgermeister von Semerovo und Sekretär des örtlichen Fußballvereins. Im Gespräch erinnerte er sich an die Besuche während seiner Kindheit.
2: Damals war es üblich, dass die Funktionäre der Fußballvereine bei den Familien ihrer jeweiligen Kollegen untergebracht wurden. Da auch mein Vater für den Fußballclub tätig war, wohnte bei uns ein Sekretär des Vereins aus Chateau, Herr Tobolka. In den ein oder zwei Tagen, die er und seine Frau bei uns verbrachten, entstand zwischen ihnen und meinen Eltern eine so enge Beziehung, dass sie später unsere ganze Familie zu einem einwöchigen Aufenthalt nach Chateau einluden. Das war damals auch innerhalb der Tschechoslowakei und diese Woche ist mir bis heute lebhaft in Erinnerung geblieben. Herr Tobolka war zugleich Kommandeur einer Einheit der Grenztruppen. Er zeigte uns die Gegend entlang der Grenze, führte uns die Wachhunde vor und wir gingen gemeinsam angeln. Es blieb also nicht nur bei gelegentlichen offiziellen Besuchen zwischen unseren Gemeinden. Zwischen den Menschen entstanden tatsächlich enge persönliche Beziehungen. Ich hatte das Glück, eine solche Erfahrung zu machen, aber auch viele andere Menschen verbinden mit diesen Besuchen ähnliche Erinnerungen.

0: Der Weinort Schattow liegt unmittelbar an der Grenze zu Österreich. Während der kommunistischen Diktatur wurde dieser Grenzabschnitt streng bewacht. Das hatte allgemein schwerwiegende Folgen, wirkte sich aber auch auf Schattow in besonderer Weise aus. Die Angehörigen der Grenzwache befürchteten nämlich, dass sich in den Weinkellern, über die damals fast jedes Haus verfügte, Menschen verstecken könnten, die eine Flucht über die Grenze in den Westen planten. Aus diesem Grund wurden viele dieser Keller zugeschüttet. Erst nach dem Fall des Eisernen Vorhangs wurden viele dieser Keller von den Einhornern in mühevoller Arbeit wiederhergestellt. Dies trug nach und nach auch zur Entwicklung des Weintourismus bei. Mehr darüber erzählt die Bürgermeisterin von Chateau, Lenka Stupková.
1: Insgesamt wurden etwa ein Drittel der ursprünglichen Keller zerstört. Früher gab es hier 3 Kellergassen, heute sind es noch 1,5 oder großzügig gerechnet 2. Die Touristen besuchen vor allem eine dieser 2 Gassen. Dort reiht sich tatsächlich ein Weinkeller an den nächsten. Das Weinbauunternehmen Snowin unterhält dort sogenannte Privatboxen. Das Marketing des Unternehmens brachte den Weintourismus in Gang und nach entdeckten die Besucher dann auch unsere einheimischen Winzer.
0: Die von der Bürgermeisterin erwähnten Privatboxen des großen Weinbauunternehmens sind Teil eines weitläufigen Kellerlabyrinths. Man kann sie sich als kleine vergitterte Abteile vorstellen. Darin lagen verschiedene Jahrgänge von Weinen, die bei örtlichen Winzern aus Chateau gekauft und zur langfristigen Archivierung eingelagert wurden. Zu den Besitzern solcher Boxen zählen auch bekannte Persönlichkeiten aus Tschechien, darunter die Schauspieler Miroslav Donutil und Bolek Polívka, der frühere Eishockey-Torhüter Dominik Hašek sowie der ehemalige tschechische Ministerpräsident Mirek Topolánek. Für Chateau ist das slowakische Semerovo die einzige Partnergemeinde. Welche Bereiche die Zusammenarbeit umfasst, erläutert Bürgermeisterin Lenka Stupková.
1: Die Partnerschaft zwischen Chateau und Semerovo funktioniert auf mehreren Ebenen. Auf beiden Seiten gibt es

0: aktive freiwillige Feuerwehren. Eine wichtige Rolle spielen natürlich auch die Fußballer. Beide Vereine versuchen jedes Jahr in ihren regionalen Wettbewerben möglichst weit oben zu landen und sich Schritt für Schritt weiterzuentwickeln. Auch kulturell arbeiten wir eng zusammen. Wir haben die Folkloregruppe Schatowska Chasa und auch Semerova verfügt über ein hervorragendes Folklore-Ensemble. Wann immer wir dort an einer Gemeindeveranstaltung teilnehmen, ist auch ihre Musikgruppe dabei. Wir sind inzwischen etwas stärker auf modernere Musik ausgerichtet. Gerade entsteht eine neue Gemeindeband, die Schatovarius heißen soll. Wir haben also auch unsere Rocker. Eigentlich arbeiten wir auf allen denkbaren Ebenen zusammen. Bei uns wird zum Beispiel hervorragendes Gulasch gekocht und wir veranstalten sogar einen Wettbewerb darum. Auch auf slowakischer Seite wird ausgezeichnetes Gulasch gekocht. Bei meinem letzten Besuch habe ich ein Lammgulasch probiert, das wirklich köstlich war. Wir wiederum haben unseren Wein und einige Imker. In Semerova spielt die Imkerei aber eine noch größere Rolle. Wenn uns unsere Freunde besuchen, bringen sie immer Honig mit und der schmeckt hervorragend.
1: Zuletzt trafen sich die Einwohner von Chateau und Semerovo im Mai dieses Jahres in Mähren. Anlass war die feierliche Eröffnung des renovierten Feuerwehrhauses. Zu den Gästen gehörte auch Petra Nalaše-Melaková, die Direktorin der Grundschule in Semerovo.
2: Sie erzählten uns die ganze Geschichte davon, wie sie das Feuerwehrhaus umgebaut hatten und welche Hürden sie dabei überwinden mussten. Mich hat es sehr beeindruckt zu sehen, mit wie viel Engagement diese Menschen bei der Sache waren und wie sehr ihnen das Projekt am Herzen lag. Überhaupt ist es dort sehr schön, die hübschen malerischen Häuser, die gepflegten Rasenflächen. Es ist ein wunderschönes Dorf, das einem sofort ans Herz wächst.
1: Petra Nalaše-Melaková war vor einigen Jahren auch bei der 100-Jahr-Feier der Grundschule in Chateau dabei. Seitdem hat sich die Zusammenarbeit zwischen den beiden Schulen weiterentwickelt. Die Schülerinnen und Schüler schicken einander zu Ostern und zu Weihnachten Grüße und freuen sich auf die gemeinsamen Treffen. Die Partnerschaft zwischen den beiden Gemeinden wird damit nach fast einem halben Jahrhundert offenbar auch an die junge Generation weitergegeben. Die Direktorinnen der beiden Schulen wollen künftig neue und interessante gemeinsame Projekte für ihre Schülerinnen und Schüler verwirklichen.
2: Für die weitere Zusammenarbeit könnte ich mir vorstellen, die Lehrerinnen und Lehrer sowie die Direktorin der Schule in Chateau gemeinsam mit den Kindern zu uns einzuladen. Wir könnten hier eine Art Sommercamp veranstalten, bei dem die Kinder in der Turnhalle übernachten. Dazu würden wir ein gemeinsames Programm mit verschiedenen Bildungs-, Sport- und Wissensaktivitäten vorbereiten. So könnten sich die Kinder kennenlernen und es könnten neue Freundschaften entstehen. Die engen Beziehungen, die es heute bereits zwischen unseren Eltern und Großeltern auf der Gemeindeebene gibt, würden wir damit auch unter den Schülerinnen und Schülern weiterführen. Über diese Pläne haben wir bereits mit der Schulleiterin sowie mit den Bürgermeistern beider Gemeinden gesprochen. Nun möchten wir sie in Zukunft auch umsetzen.
1: Im kommenden Jahr werden sich die Einwohner von Semerovo und Chateau bereits zum 50. Mal gegenseitig besuchen. Die Bürgermeisterin des mährischen Weinorts, Lenka Stupková, freut sich wie immer auf die Freunde in der Slowakei.
0: Was wir genau planen, bleibt vorerst noch unser Geheimnis. Diesmal ist Semerovo Gastgeber und ich bin mir sicher, dass wir für unsere Freunde aus Chateau eine kleine, schöne Überraschung vorbereiten werden.
1: Ein halbes Jahrhundert Freundschaft zwischen Chateau und Semerovo zeigt, dass echte menschliche Verbundenheit keine Grenzen kennt und gesellschaftliche Veränderungen überdauern kann. Aus einer offiziellen Gemeindepartnerschaft ist im Laufe dieser 50 Jahre eine herzliche, beinahe familiäre Beziehung entstanden, die von zahlreichen gemeinsamen Erinnerungen getragen wird. Die heutige Folge unserer Reihe Fenster zur Welt haben Michael Herzeg und Andrei Schewtschenko vorbereitet.
3: So, das war's auch schon wieder von uns aus der Rundfunkpyramide in Bratislava. Für heute verabschieden sich Eva Medeus-Kannen-Reglern und Jürgen Rendler Mikro. Danke fürs Reinhören und bis zum nächsten Mal. Machen Sie es gut. Majte sa dobre.
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0: Dobre den und ahoi, liebe Hörerinnen und Hörer. Willkommen beim Magazin von Radio Slowakei International. Schön, dass Sie wieder auf unserer Welle sind. Wie immer samstags haben wir auch heute für Sie Beiträge aus unseren letzten Sendungen vorbereitet. Zunächst besuchen wir mit Marika Antaschowa den historischen Kochgarten in Bratislava, der unlängst wieder der Öffentlichkeit zugänglich gemacht wurde. Und im Anschluss daran stellt Juraj Pavlovic in unserer Reihe Fenster zur Welt die Partnergemeinden Smerovo und Chateau vor. Nun wollen wir aber auch schon loslegen. Eva Meders-Kannen-Reglern und Jürgen Rendler Mikro wünschen angenehmes Zuhören.
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2: Etwa 10 Gehminuten von der Bratislava Burg entfernt liegt eines der grünen Juwelen der slowakischen Hauptstadt, der Kochgarten, Kochova Záhrada. Dieses nationale Kulturdenkmal entstand Anfang der 1930er Jahre an der Stelle eines ehemaligen Weinbergs und war Teil eines Sanatoriums, das von dem Arzt Karel Koch gegründet wurde. Sein Ziel war es, eine moderne medizinische Einrichtung zu schaffen, die auf Chirurgie, Frauenheilkunde und Geburtshilfe spezialisiert war. Während des Zweiten Weltkriegs wurde das Sanatorium von den Deutschen besetzt. Danach baute Karel Koch die Einrichtung wieder auf. Doch 1948 wurde sie verstaatlicht und diente bis 2011 als Entbindungsstation für das Umland von Bratislava. Seitdem befindet sich das Gebäude wieder in Privatbesitz. Karel Koch war ein hervorragender Arzt, sensibel für die seelischen Bedürfnisse der Menschen und ein großer Naturliebhaber, sagte die Mitarbeiterin der gemeinnützigen Organisation Narodny Trust, Fachführerin Susanna Sabolčíková.
3: Koch war ein großer Verfechter sowohl der geistigen als auch der körperlichen Gesundheit. Er war überzeugt, dass man bei der Heilung körperlicher Krankheiten auch die Seele behandelt. Muss. Deshalb setzte er sich zum Ziel, neben dem Sanatorium diesen wunderschönen Garten anzulegen, der den Patienten als Ruheoase dienen sollte. Hier konnten sie sich von ihren körperlichen Beschwerden erholen, beim Gesang der Vögel, inmitten des Grüns entspannen und neue Energie aus den Sonnenstrahlen schöpfen.
2: Der Kochgarten wurde von Josef Mišák entworfen, dem Schöpfer des Arboretums in Tesarskem Liňany. Auf einer Fläche von weniger als einem halben Hektar wurden ursprünglich 120 Arten und Kultivare von Gehölzen gepflanzt, darunter verschiedene Nadelgehölze sowie immergrüne exotische Laubbäume und Sträucher. Seit 2007, als der letzte Gärtner seine regelmäßige Tätigkeit in der Anlage beendete, verschlechterte sich ihr Zustand. Dennoch blieb der Garten der Öffentlichkeit nicht völlig verschlossen. Er war im Rahmen des Wochenendes der offenen Parks und Gärten sowie der Europäischen Tage des Kulturerbes zugänglich. Seit 2022 gehört der Kochgarten der Hauptstadt Bratislava, die ihn in diesem Jahr nach einer umfassenden Renovierung wieder vollständig für die Öffentlichkeit geöffnet hat. Dieser einzigartige Ort ist für Bratislava nicht nur aufgrund seiner Geschichte von großer Bedeutung, sondern auch, weil er eine wunderschöne Gartenanlage mitten im Stadtzentrum darstellt, sagte bei der Wiedereröffnung Bratislavas Oberbürgermeister Matúš Valo.
4: Bevor wir diese einzigartige historische Grünfläche 2022 vom Innenministerium in unser Eigentum übernahmen, hatte der Garten lange Zeit unter Mangel der systematischen Pflege gelitten. Wir verdanken es vor allem der gemeinnützigen Organisation Narodny Trust, dass der Garten erhalten geblieben ist. Sie hat hier seit 2007 regelmäßig Freiwilligenaktionen organisiert, um die Grundpflege zu gewährleisten und das Gelände begehbar zu machen. Ich freue mich, dass der Narodny Trust auch weiterhin ein sehr starker Partner unserer Stadt bei der Unterhaltung dieses Parks bleibt. Wir haben etwa 10 Tonnen Abfall aus dem Garten entfernt, das Gelände gesäubert, Bratislavaer Bänke aufgestellt, alte Bäume sicherheitstechnisch zurückgeschnitten und die Treppen sowie verfallene Stützmauern aus Stein saniert. Dank unserer Partner, dem Programm Interreg Slowakei Österreich und der Stiftung WUB, konnten wir im vergangenen Jahr mit einer umfassenden, behutsamen Sanierung dieses Gartens beginnen. Dabei wurde er neu bepflanzt, damit der Garten wieder zu einer schönen Oase inmitten der Stadt wird. Darüber hinaus wurden ein Besucher- und Informationszentrum sowie sanitäre Einrichtungen für die Besucher errichtet. Es gibt hier also Toiletten.
2: Bei der Pflanzung des neuen Grüns bemühte man sich, die historische Artenzusammensetzung möglichst originalgetreu zu bewahren und den Charakter des Gartens zu erhalten. Was ist aus Sicht der Landschaftsarchitektin Tamara Rehatschkova das Wertvollste an diesem Ort?
5: Das Wertvollste ist der gesamte Raum. Keine einzelne Komponente lässt sich aus ihrem Kontext herauslösen. Der gesamte Raum ist von besonderem Wert, so wie er erhalten geblieben ist und wie er hoffentlich auch weiterhin funktionieren wird. Wir wollten seine Authentizität bewahren. Besucher sollen das Gefühl haben, einen Raum zu betreten, der seit 1932, 1933 hier besteht und nicht etwas völlig Neues, das plötzlich entstanden ist.
2: Seit der ursprünglichen Bepflanzung des Kochgartens sind fast 100 Jahre vergangen. In dieser Zeit haben sich die Wachstumsbedingungen für die Pflanzen verändert. Auch diesen Entwicklungen trug man bei der Renovierung des Gartens Rechnung.
5: Interessanterweise spielt uns der Klimawandel bei den immergrünen Arten ein Stück weit sogar in die Hände. Während Josef Mischak noch mit strengen Wintern zu kämpfen hatte, gibt es diese heute kaum noch. Trockene Winter mit Frost ohne Schneedecke können immergrünen Pflanzen schaden. Paradoxerweise ermöglicht die Erwärmung uns, ein breiteres Sortiment immergrüner Arten zu kultivieren. Liest man Mischaks Publikation Immergrüne Laubgehölze, merkt man, dass die dort genannten Arten heute im kommerziellen Sortiment nicht mehr so leicht verfügbar sind. Einige Arten konnten wir gar nicht mehr finden. In diesem Sinne wirkt sich also die Erwärmung auf immergrüne Pflanzen eher positiv aus. Heute werden sie in der Gartenpraxis sehr breit eingesetzt.
2: Die umfassende Revitalisierung des Kochgartens wurde von der Stadt Bratislava auch mit Hilfe finanzieller Unterstützung aus dem Kooperationsprogramm Interreg Slowakei-Österreich umgesetzt. Im Rahmen des Projekts Städte, Gärten, Vielfalt arbeiten die Stadtverwaltungen von Bratislava und Wien seit April 2024 gemeinsam mit Kultur- und Umweltorganisationen an einer biodiversitätsfreundlichen Gestaltung urbaner Grünräume. Zu den wichtigsten Vorhaben des Projekts zählt neben den Investitionen im Kochgarten in Bratislava auch die Begrünung der Jägerstraße in Wien. Dort wurden gemeinsam mit den Anwohnern Grünflächen nachhaltig bepflanzt. Man lernt voneinander und gemeinsam. Bestehendes wird bewahrt und Neues entsteht, sagt die politische Geschäftsführerin des Leadpartners der Umweltschutzorganisation Global 2000, Alexandra Strickner.
6: Ich glaube, immer wenn Menschen zusammenkommen und ein Projekt gemeinsam machen, das ja einerseits einen Standort hier in Bratislava hat und andererseits in Wien, dann glaube ich, entsteht Lernen, weil man ja anders an Dinge vielleicht rangeht, weil die Möglichkeiten, mit Menschen zu arbeiten, sich zu beteiligen, andere sind in Wien als hier. Und ich denke, von dieser Perspektive her ist es, glaube ich, immer wenn Menschen zusammenarbeiten, etwas, wo man voneinander lernt. Es ist ja auch geplant, dass es eine Sammlung geben soll von all diesen Learnings, auch mit welche Pflanzen auch sozusagen autochthon sind, die man gut hier pflanzen kann. Da ist ja Bratislava und Wien nicht so unterschiedlich. Und insofern, glaube ich, geht es darum, wenn man miteinander was tut, eben auch zu schauen, wie macht ihr das? Was können wir von euch lernen? Wie könnten wir Dinge, die ihr macht und die spannend sind, wir übernehmen und umgekehrt?
2: Zu den Partnerorganisationen zählen auch die Burghauptmannschaft Österreich und die Naturschutzorganisation BROS. Einer der Mitwirkenden auf Seiten von Global 2000 ist Wilhelm Honisch, Projektkoordinator für nachhaltige grenzüberschreitende Strategien. Was war für ihn bislang die schönste Erfahrung?
7: Wir haben in der Jägerstraße begonnen mit der Renovierung und da waren die Leute leider nicht so motiviert. Es waren keine Bottom-up-Prozesse, dass die Leute mit den Ideen kommen, aber wir haben die Leute irgendwie involviert, auch dank verschiedenen Workshops zum Beispiel, direkt so in einem Kulturzentrum. Und die Leute, die auch nicht so begeistert von diesem Projekt oder insbesondere Biodiversität waren, die sind trotzdem zu uns gekommen, die haben uns gefragt, die haben auch mitgemacht. Ganz am Anfang des Projekts haben wir die Schilder erstellt. Es stand, es könnte deine Blume stehen. Einige haben sich gar nicht registriert oder angemeldet und trotzdem haben die schon einige Pflanzen gepflanzt in den Beeten. Das hat uns sehr gefreut.
2: Was haben Sie persönlich gelernt?
7: was habe ich persönlich gelernt, wie man mit den Leuten reden muss und dass freiwillig sehr engagiert sind, so welche Pflanzen dann wir in den Stadt pflanzen können, welche resistent sind wegen verschiedenen Umweltänderungen, nämlich Klimawandel. Es wurden nur heimische Pflanzen gepflanzt, die Bienen- und Schmetterlingsfreundlich sind. Das haben wir gemeinsam in Wien und Bratislava. Wir haben auch ein Team von Biologen von uns, von Global 2000 und auch von BROS. Die tauschen dann die Erkenntnisse, die Ideen und die haben auch gemeinsame Pflanzlisten erstellt zum Beispiel und die machen auch regelmäßiges Monitoring.
2: Als seinen Lieblingsplatz im Kochgarten bezeichnet Wilhelm Honisch das ehemalige Badebecken, das zu einem Wasserbecken umgestaltet wurde. Auch die Landschaftsarchitektin schätzt diesen Bereich besonders. Wie sie erklärt, ist Wasser in einem Garten stets eine große Bereicherung. Zum Baden ist das Becken allerdings nicht mehr gedacht. Hat Tamara Rehatschkova keine Sorge, dass Besucher an heißen Tagen dennoch ihre Füße darin abkühlen werden?
5: Ich denke, dass die Menschen auch den Kontext des Ortes verstehen sollten, an dem sie sich befinden. Dies ist ein nationales Kulturdenkmal. Es ist sicherlich kein Ort, an dem man die Socken auszieht und die Füße ins Wasser hält. Wir als Planer sind den Besuchern entgegengekommen und haben im Beet rund um das Wasserbecken Trittsteine angelegt. Wer möchte, kann also näher kommen und das Wasser aus der Nähe genießen. Auf den Stufen des Beckens befinden sich Wasserpflanzen. Hoffentlich werden es die Menschen verstehen, dass sie dort ihre Füße nicht ins Wasser halten sollten.
2: Die Landschaftsarchitektin bleibt trotz einiger unangenehmer Erfahrungen in der Vergangenheit zuversichtlich.
5: Als der Garten vorübergehend geöffnet war, kamen immer wieder Gruppen von Leuten hierher. Sie kletterten in das leere Wasserbecken und spielten dort laut Musik ab. Einmal musste ich eine solche Gruppe sogar darauf hinweisen, sich etwas zurückzuhalten, weil sich hier ein Krankenhaus befindet. Außerdem wurden verschiedene Dinge mit Graffiti besprüht. Aber man sagt ja, dass ein kulturell gestalteter Raum die Menschen dazu erzieht, sich kultivierter zu verhalten. Wir werden sehen, ob das stimmt.
2: Für Besucher, die an sonnigen Tagen eine andere Art von Bad suchen, hat Fachführerin Susanna Sabocikova einen besonderen Tipp.
3: In der Nähe des Wasserbeckens, wo sich die Skulptur der Liebenden befindet, gibt es einen kleinen Rückzugsort, das sogenannte Sonnenbad oder Plateau. Dort habe ich tagsüber, wenn die Sonne am stärksten schien, besonders gerne gesessen, als der Garten während der Rekonstruktion vorübergehend geöffnet war. Es ist ein sehr angenehmer Ort.
2: Susanna Sabocikova könnte Gäste auch persönlich durch diesen Ort führen, denn zu festgelegten Zeiten ist sie im Informationszentrum anzutreffen. Dieses versteht sich als Brücke zwischen Vergangenheit und Gegenwart. Hier erfahren Besucher mehr über die Geschichte des Gartens sowie seinen Begründer Karel Koch und können diesen Ort mit neuen Augen entdecken. Vielleicht setzen Sie sich dabei auf eine Bank unter den Bäumen, lauschen dem Gesang der Vögel und lassen Ihre Seele für einen Moment frei atmen.
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4: Semerovo ist eine kleine Gemeinde nahe der südslowakischen Stadt Novej Zámky. Sie liegt im fruchtbaren Donautiefland und bietet die Gelegenheit, die ländlich geprägte Landschaft der Südslowakei kennenzulernen. Für alle, die Erholung fernab vom Trubel der Städte suchen, ist Semerovo ein geradezu idealer Ort. Der südmährische Weinort Šatov liegt wiederum unweit von Znojmo in Tschechien. Er ist nicht nur ein Zentrum des Weinbaus, sondern auch ein beliebtes Ziel für Radtouristen und Liebhaber guter Weine. Durch seine Lage am Rande des Nationalparks Thajatal eignet sich Šatov hervorragend für Entdeckungstouren und Familienurlaube. In der heutigen Folge unserer Reihe Fenster zur Welt über die Zusammenarbeit slowakischer Städte und Gemeinden mit ihren Partnern im Ausland laden wir Sie nach Semerovo und Šatov ein. Die Reihe wird von der Redaktion von Radio Slovakia International gemeinsam mit Radio Regina produziert. Die Reportage haben Michal Herzeg und Andrei Schewtschenko vorbereitet.
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4: Die grenzüberschreitende Zusammenarbeit zwischen Šatov und Semerovo besteht seit 1977 ununterbrochen. Diese außergewöhnlich enge Partnerschaft umfasst regelmäßige kulturelle, gesellschaftliche und sportliche Veranstaltungen. Wie alles begann, erläutert Martin Reinoha, stellvertretender Bürgermeister der Gemeinde Schattow.
8: Im Mai
9: 1977 besuchte eine Delegation aus dem Bezirk Snojmo den Bezirk Nové Zámky. Auch unsere Gemeinde Schattow war vertreten, und zwar durch Stefan Ondrejovic, den damaligen Vorsitzenden des örtlichen Nationalausschusses. Durch einen reinen Zufall saß er neben Stefan Rosenberg, dem Vorsitzenden der Landwirtschaftlichen Genossenschaft und zugleich Bürgermeister von Semerovo. Die beiden kamen miteinander ins Gespräch und vereinbarten, dass sich nicht nur die Gemeinden, sondern vor allem auch die landwirtschaftlichen Genossenschaften und verschiedene gesellschaftliche Organisationen regelmäßig treffen könnten. Besonders schnell verständigten sich die Fußballer. Da diese Vereinbarung bei einem großen Treffen zustande gekommen war, wurden die Einwohner von Semerovo gleich für Juli 1977 nach Schattow eingeladen. Und noch im selben Monat kamen sie zu uns.
4: Nach einem formalen Treffen mit den Einwohnern und einer Besichtigung der Keramikfabrik folgte ein Besuch der örtlichen Weinkellereien sowie des einzigartigen bemalten Weinkellers, der als besondere Rarität gilt und viele Touristen anzieht. Zwischen den Menschen aus Semerovo und Schattow entstanden dabei vom ersten Augenblick an enge persönliche Freundschaften.
9: Am nächsten Tag fuhren die Gäste aus Semerovo zum Baden an den nahegelegenen Vranov-Stausee. So ist es auch in unserer Gemeindechronik festgehalten. Nach ihrer Rückkehr trafen sich beide Seiten im Gemeindeamt, das damals noch örtlicher Nationalausschuss hieß. Die wichtigste Persönlichkeit auf Seiten Schattows war Josef Kutschera, Sekretär des Nationalausschusses und zugleich Vorsitzender des Sportvereins TJ Tatran Chateau, also des örtlichen Fußballclubs. Er unterzeichnete die Vereinbarung über die Zusammenarbeit mit Stefan Rosenberg, der sowohl den Sportverein TJ Truštevník als auch den damaligen Nationalausschuss von Semerovo vertrat. Josef Kutschera gilt gewissermaßen als Vater dieser Freundschaft. Seit 1977 sind beide Gemeinden miteinander befreundet und pflegen diese Partnerschaft bis heute.
4: Der Vranov-Stausee, in dem die Besucher aus Semerovo bei ihrem ersten Aufenthalt in Schattow im Jahr 1977 badeten, wird häufig auch als Mährische Adria bezeichnet. Zu den Zeitzeugen der gegenseitigen Besuche noch aus der sozialistischen Ära gehört auch Marek Schemelák. Er ist heute stellvertretender Bürgermeister von Semerovo und Sekretär des örtlichen Fußballvereins. Im Gespräch erinnerte er sich an die Besuche während seiner Kindheit.
10: Damals war es üblich, dass die Funktionäre der Fußballvereine bei den Familien ihrer jeweiligen Kollegen untergebracht wurden. Da auch mein Vater für den Fußballclub tätig war, wohnte bei uns ein Sekretär des Vereins aus Schattow, Herr Tobolka. In den ein oder zwei Tagen, die er und seine Frau bei uns verbrachten, entstand zwischen ihnen und meinen Eltern eine so enge Beziehung, dass sie später unsere ganze Familie zu einem einwöchigen Aufenthalt nach Schattow einluden. Das war damals auch innerhalb der Tschechoslowakei, und diese Woche ist mir bis heute lebhaft in Erinnerung geblieben. Herr Tobolka war zugleich Kommandeur einer Einheit der Grenztruppen. Er zeigte uns die Gegend entlang der Grenze, führte uns die Wachhunde vor und wir gingen gemeinsam angeln. Es blieb also nicht nur bei gelegentlichen offiziellen Besuchen zwischen unseren Gemeinden. Zwischen den Menschen entstanden tatsächlich enge persönliche Beziehungen. Ich hatte das Glück, eine solche Erfahrung zu machen, aber auch viele andere Menschen verbinden mit diesen Besuchen ähnliche Erinnerungen.

0: Der Weinort Schattow liegt unmittelbar an der Grenze zu Österreich. Während der kommunistischen Diktatur wurde dieser Grenzabschnitt streng bewacht. Das hatte allgemein schwerwiegende Folgen, wirkte sich aber auch auf Schattow in besonderer Weise aus. Die Angehörigen der Grenzwache befürchteten nämlich, dass sich in den Weinkellern, über die damals fast jedes Haus verfügte, Menschen verstecken könnten, die eine Flucht über die Grenze in den Westen planten. Aus diesem Grund wurden viele dieser Keller zugeschüttet. Erst nach dem Fall des Eisernen Vorhangs wurden viele dieser Keller von den Einwohnern in mühevoller Arbeit wiederhergestellt. Dies trug nach und nach auch zur Entwicklung des Weintourismus bei. Mehr darüber erzählt die Bürgermeisterin von Chateau, Lenka Stupková.
1: Insgesamt wurden etwa ein Drittel der ursprünglichen Keller zerstört. Früher gab es hier 3 Kellergassen, heute sind es noch 1,5 oder großzügig gerechnet 2. Die Touristen besuchen vor allem eine dieser 2 Gassen. Dort reiht sich tatsächlich ein Weinkeller an den nächsten. Das Weinbauunternehmen Snowin unterhält dort sogenannte Privatboxen. Das Marketing des Unternehmens brachte den Weintourismus in Gang und nach entdeckten die Besucher dann auch unsere einheimischen Winzer.
0: Die von der Bürgermeisterin erwähnten Privatboxen des großen Weinbauunternehmens sind Teil eines weitläufigen Kellerlabyrinths. Man kann sie sich als kleine vergitterte Abteile vorstellen. Darin lagen verschiedene Jahrgänge von Weinen, die bei örtlichen Winzern aus Chateau gekauft und zur langfristigen Archivierung eingelagert wurden. Zu den Besitzern solcher Boxen zählen auch bekannte Persönlichkeiten aus Tschechien, darunter die Schauspieler Miroslav Donutil und Bolek Polívka, der frühere Eishockey-Torhüter Dominik Hašek sowie der ehemalige tschechische Ministerpräsident Mirek Topolánek. Für Chateau ist das slowakische Semerovo die einzige Partnergemeinde. Welche Bereiche die Zusammenarbeit umfasst, erläutert Bürgermeisterin Lenka Stupková.
1: Die Partnerschaft zwischen Chateau und Semerovo funktioniert auf mehreren Ebenen. Auf beiden Seiten gibt es aktive freiwillige Feuerwehren. Eine wichtige Rolle spielen natürlich auch die Fußballer. Beide Vereine versuchen jedes Jahr in ihren regionalen Wettbewerben möglichst weit oben zu landen und sich Schritt für Schritt weiterzuentwickeln. Auch kulturell arbeiten wir eng zusammen. Wir haben die Folkloregruppe Chatovska Chasa und auch Semerova verfügt über ein hervorragendes Folklore-Ensemble. Wann immer wir dort an einer Gemeindeveranstaltung teilnehmen, ist auch ihre Musikgruppe dabei. Wir sind inzwischen etwas stärker auf modernere Musik ausgerichtet. Gerade entsteht eine neue Gemeindeband, die Chatovarius heißen soll. Wir haben also auch unsere Rocker. Eigentlich arbeiten wir auf allen denkbaren Ebenen zusammen. Bei uns wird zum Beispiel hervorragendes Gulasch gekocht und wir veranstalten sogar einen Wettbewerb darum. Auch auf slowakischer Seite wird ausgezeichnetes Gulasch gekocht. Bei meinem letzten Besuch habe ich ein Lammgulasch probiert, das wirklich köstlich war. Wir wiederum haben unseren Wein und einige Imker. In Semerovo spielt die Imkerei aber eine noch größere Rolle. Wenn uns unsere Freunde besuchen, bringen sie immer Honig mit und der schmeckt hervorragend.
0: Zuletzt trafen sich die Einwohner von Chateau und Semerovo im Mai dieses Jahres in Mähren. Anlass war die feierliche Eröffnung des renovierten Feuerwehrhauses. Zu den Gästen gehörte auch Petronella Šemeláková, die Direktorin der Grundschule in Semerovo.
2: Sie erzählten uns die ganze Geschichte davon, wie sie das Feuerwehrhaus umgebaut hatten und welche Hürden sie dabei überwinden mussten. Mich hat es sehr beeindruckt zu sehen, mit wie viel Engagement diese Menschen bei der Sache waren und wie sehr ihnen das Projekt am Herzen lag. Überhaupt ist es dort sehr schön, die hübschen, malerischen Häuser, die gepflegten Rasenflächen. Es ist ein wunderschönes Dorf, das einem sofort ans Herz wächst.
0: Petronella Šemeláková war vor einigen Jahren auch bei der 100-Jahr-Feier der Grundschule in Chateau dabei. Seitdem hat sich die Zusammenarbeit zwischen den beiden Schulen weiterentwickelt. Die Schülerinnen und Schüler schicken einander zu Ostern und zu Weihnachten Grüße und freuen sich auf die gemeinsamen Treffen. Die Partnerschaft zwischen den beiden Gemeinden wird damit nach fast einem halben Jahrhundert offenbar auch an die junge Generation weitergegeben. Die Direktorinnen der beiden Schulen wollen künftig neue und interessante gemeinsame Projekte für ihre Schülerinnen und Schüler verwirklichen.
2: Für die weitere Zusammenarbeit könnte ich mir vorstellen, die Lehrerinnen und Lehrer sowie die Direktorin der Schule in Chateau gemeinsam mit den Kindern zu uns einzuladen. Wir könnten hier eine Art Sommercamp veranstalten, bei dem die Kinder in der Turnhalle übernachten. Dazu würden wir ein gemeinsames Programm mit verschiedenen Bildungs-, Sport- und Wissensaktivitäten vorbereiten. So könnten sich die Kinder kennenlernen und es könnten neue Freundschaften entstehen. Die engen Beziehungen, die es heute bereits zwischen unseren Eltern und Großeltern auf der Gemeindeebene gibt, würden wir damit auch unter den Schülerinnen und Schülern weiterführen. Über diese Pläne haben wir bereits mit der Schulleiterin sowie mit den Bürgermeistern beider Gemeinden gesprochen. Nun möchten wir sie in Zukunft auch umsetzen.
0: Im kommenden Jahr werden sich die Einwohner von Semerovo und Chateau bereits zum 50. Mal gegenseitig besuchen. Die Bürgermeisterin des mährischen Weinorts, Lenka Stupková, freut sich wie immer auf die Freunde in der Slowakei.
1: Was wir genau planen, bleibt vorerst noch unser Geheimnis. Diesmal ist Semerovo Gastgeber und ich bin mir sicher, dass wir für unsere Freunde aus Chateau eine kleine, schöne Überraschung vorbereiten werden.
0: Ein halbes Jahrhundert Freundschaft zwischen Chateau und Semerovo zeigt, dass echte menschliche Verbundenheit keine Grenzen kennt und gesellschaftliche Veränderungen überdauern kann. Aus einer offiziellen Gemeindepartnerschaft ist im Laufe dieser 50 Jahre eine herzliche, beinahe familiäre Beziehung entstanden, die von zahlreichen gemeinsamen Erinnerungen getragen wird. Die heutige Folge unserer Reihe Fenster zur Welt haben Michael Herzeg und Andrei Schewtschenko vorbereitet.
3: So, das war's auch schon wieder von uns aus der Rundfunkpyramide in Bratislava. Für heute verabschieden sich Eva Medelskannen-Regler und Jürgen Rendler Mikro. Danke fürs Reinhören und bis zum nächsten Mal. Machen Sie es gut. Majte sa dobre.
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